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1: Und natürlich die Jugendreferentin der Blasmusikkapelle bei ihr der Heimat, unsere Gloria Grünberger mit dabei. Du hast heute noch Instrumentenvorstellung, was
2: ja,
1: du heute noch?
2: Ja, genau.
3: Oh, schön. Wow.
2: Dann die unterschiedlichen Instrumente vorgestellt und die Kinder können das dann alles ausprobieren.
1: Ja klar, man braucht auch einen Nachwuchs, oder?
2: Genau.
1: Und
2: genau.
1: Diese kommen dann normalerweise, weiß man da was?
2: Ja, wir haben das immer in der Volksschule so in Zusammenarbeit und das sind 80 Kinder.
1: Wow.
2: Also
1: insofern hochmusikalisch. Dann starten wir gleich rein mit mehr 90ern. Müssen wir nicht vorstellen. Kennen wir schon. Instrumente kennen wir auch. Und es wird ein guter Zwickeltag für alle, die heute arbeiten müssen. Wir sind bei euch. Gute Sendung. Und Jugendreferentin ist auch mit dabei. Schönen guten
2: Morgen.

0: Und der 26.06.26 ist ein Freitag.
1: Wie ihr hört, wir diskutieren gerade das heutige Datum. Verschaff uns mal einen Überblick. Wir kommen hiermit zu den Regularien für den 5. Mai 2026. Wir schreiben einen Freitag im schönsten Bundesland Österreichs, aber 5.05.26. Heute werden viele heiraten.
0: 15.05.
1: 15.05.
2: Ich glaube, dass es halt gar nicht so viel sein werden.
1: Glaubst du?
2: No.
1: Wie auch immer, wenn ihr heute heiratet werdet, ist es vielleicht nicht das beste Wetter, aber wie man weiß, bringt das ja Glück. Also insofern wünsche ich euch alles Gute.
2: So ist es.
1: Wir hätten heute den Tag der Nylonstrümpfe in Amerika.
2: Okay.
1: Da muss ich ja gleich an das Museum der Moderne denken.
2: Wieso?
1: Dort ja die letzte Baselitz-Ausstellung, da war ich bei der Eröffnung mit meiner Frau.
2: Ja.
1: Und der hat dort Nylonstrümpfe hingeklebt.
2: Okay, cool. Das ist Kunst. Da ziehe ich meine Strümpfe aus und hänge sie irgendwo hin. Das ist kacke.
1: Nein, es ist bei Baselitz erst dann Kunst, wenn du das Bild verkehrt herum aufhängst. Dafür ist er ja berühmt als solches.
2: Ja, ja.
1: Übrigens, okay, die Nylonstrümpfe hat er kauft beim Billa um die Ecke.
2: Eben, das denke ich mir.
1: Dann hätten wir in Amerika den Pizzatag, den Tag der Schokoladentropfen und heute, ganz wichtiger Tag, UN, Internationaler Tag der Familien.
2: Ach, das ist ja für... Ja, das also... Ganz gut.
1: Jemandem
2: Familie geben ist was Wunderbares, ja.
1: Stimmt. Man kann sich ja seine Familie nicht aussuchen, aber man kann aus der Familie manchmal auch was machen.
2: Mhm. Birdie hat eine wunderbare Familie und sie feiert heute 30. Geburtstag, Sängerin.
0: Oh.
2: Aus Hampshire, England. Grüßen ist nicht so begeistert, wie man es will. Vielleicht
1: doch.
2: Beim Fußball, Dembélé wird heute 29.
1: Warte, Birdie hat eine der süßesten Stimmen, die es überhaupt gibt.
2: Ja,
1: also
2: eben.
1: Ich liebe Birdie.
2: Und dann hat man noch den Ben, kennt den noch jemand, der war auch mal deutscher Popstar.
1: Das heißt, er kennt ihn jemand, der ist momentan bei The Promi-Taste.
2: Also Entschuldigung.
1: Also entschuldige mal bitte, der Ben.
2: Okay.
1: Der kocht dort momentan wie ein absoluter Weltmeister.
2: Wirklich?
1: Ja,
2: der wird 45.
1: 45? Ist ja... Ja. Nein, ach so ein... Oder ist es der Oli P?
2: Ach, Christian,
1: ist,
2: nein,
1: der ist
2: Oli P, der
1: Ben
2: mit der Glatze. Der mit der Glatze ist der Oli P. Flugzeuge im Bauch. Okay, Christian hat das verwechselt. Also er kocht nicht. Vielleicht kocht er auch gut. Er kocht sicher gut.
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5: Im Studio Lina Wagötter. Brandalarm gestern in Tenneck. Ein Einfamilienhaus ist lichterloh in Flammen gestanden. 120 Feuerwehrleute aus Werfen, Pfarrwerfen und Bischofshofen sind im Einsatz gestanden. Die Situation konnte rasch unter Kontrolle gebracht werden. Auch die Nebengebäude konnten geschützt werden. Verletzt wurde niemand. Bis zum Abend war die Feuerwehr im Einsatz, um versteckte Glutnester gezielt abzulöschen. Seinen Führerschein los ist ein 19-jähriger Bursch. Er ist in Salzburg-Mühlen mit fast 80 km/h durch die 30er-Zone gerast. Das Tempolimit hat der Oberösterreicher somit um mehr als das Doppelte überschritten. Und noch zum Fußball. Im ÖFB-Frauencup-Finale musste sich Red Bull Salzburg gestern gegen die Wiener Austria geschlagen geben. Mit einem 0:1 blieb den Salzburgerinnen der Premierensieg verwehrt.
3: Eieieiei. Guten Morgen, wir tun jawohl einen schönen guten Morgen an diesem Freitag. Die Temperaturen, die erreichen heute 13 Grad. Richtig frisch starten wir heute rein. 2 Grad momentan zum Beispiel in Solföden und plus 2 Grad auch nur in Radstadt. Es schneit stellenweise in Bad Gastein. Die Temperaturen, die legen heute nicht wirklich zu. Die Sonne zeigt sich auch nicht. Heute ein richtig trüber Tag.
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3: 1 nach ab 6 dafür, nichts los auf Salzburg Straßen. Auch was wert. Wünschen eine gute Fahrt.
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3: Jawohl, und trotz des Wetters, wir machen es uns richtig fein, oder? Eklor, starten wir rein in diesen Tag, in diesen Freitag, kurz vom Wochenende mit Paul Abdul, ein großer 90er. Schönen guten

0: Habt ihr schon Pläne fürs Wochenende? Wenn nicht wettermäßig, würde es sich auf jeden Fall lohnen, ins Kino zu gehen. Und das ist auch die gute Nachricht für den heutigen Freitag. Der Teufel trägt Prada Teil 2 ist gut. Darum möchte ich das an der Stelle nochmal erwähnen.
1: Christian, du warst im Kino. Stimmt, also er war gut. Das ist ja bei diesen Sequels, also bei diesen zweiten Teilen, gar nicht selbstverständlich.
0: Ich wollte ja anfangs schon gar nicht gehen, weil ich habe mir so eine Sorge gemacht. Außerdem ist es so, ich bin da mit der Familie hingegangen und wie das halt so ist, als Mann, Teufel trägt Prada, du bist da so das dritte Rad am Wagen. Also ich war einfach so auch mit dabei.
1: Ich finde es aber sehr nett, dass du das machst mit deiner Family, echt.
0: Der Film ist auch, der macht auch Männern Spaß, also nicht, dass da der falsche Eindruck entsteht.
1: Okay.
0: Kleines Seitgedanke. Na, reden wir erst über den Film, damit ihr euch auskennt. Ja. Und zwar ist es wirklich so, dass sie nicht versuchen, den Teil 1 zu wiederholen.
1: Super.
0: Sondern die Geschichte wird wirklich weitererzählt und deswegen funktioniert es auch. Drum ist es auch gut.
1: Gut.
0: Aber kleine Vorwarnung an dieser Stelle. Euer Mann geht sicher genauso wie mir. Wenn du den Film fertig gesehen hast, möchtest du danach einen S-Klasse Maybach fahren.
1: Ganz günstig.
0: Die fahren nämlich mit dem da durch die Gegend und das schaut so cool aus.
1: Okay.
0: Also S-Klasse Maybach. An der Stelle, das ist ja das, was wir jetzt dann dieses Wochenende machen werden. Und zwar, ich werde eine GoFundMe-Kampagne starten.
1: Okay.
0: Ja. Chrissy braucht einen Maybach.
1: Ja, ja, ja.
0: Und wenn ich das hinbekomme, diese 300.000 Euro, was das kostet, dann verlose ich den im Radio. Dann können wir alle Maybach fahren. In diesem Sinne, ein jetzt schon mal schönes Wochenende im schönsten Bundesland Österreichs.

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0: Guten Morgen, Antenne Salzburg hier am Freitag.
1: Gleich gibt's Ace of Base, All That She Wants. Danach Mark Ronson mit Miley Cyrus, Nothing Breaks Like a Heart. Und hier ist Linkin Park, The Emptiness Machine.

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4: Im Studio Alina Wagerter. Für die Frauen vom FC Red Bull Salzburg ist der Traum vom ersten großen Titel geplatzt. Im Finale des ÖFB Frauencups mussten sie sich gestern gegen die Austria Wien knapp mit 0:1 geschlagen geben. Besonders bitter, bis zum Finale hatten die Bullinnen im gesamten Cup-Bewerb kein einziges Gegentor kassiert. Die USA und China betonen weiter ihre Bereitschaft zur Zusammenarbeit. Der chinesische Präsident Xi Jinping sprach bei einem Besuch von US-Präsident Donald Trump in Peking von der wichtigsten Beziehung der Welt. In der Taiwan-Frage blieb China jedoch hart. Xi warnte die USA vor einer Eskalation, falls das Thema falsch gehandhabt werde. Die USA wiederum halten weiter an ihrer Unterstützung für Taiwan fest. Außerdem stellt Trump mögliche Wirtschaftsdeals in Aussicht, darunter den Kauf von 200 Flugzeugen von Boeing durch China. Der Waldbrand am Saurüsselkopf in Bayern ist nach mehr als einer Woche offiziell unter Kontrolle. Dank anhaltender Regenfälle konnten die verbliebenen Glutnester abkühlen. Damit sind die Nachlöscharbeiten abgeschlossen. Trotzdem bleibt das Gebiet weiterhin gesperrt. Die Behörden warnen vor akuter Gefahr durch instabile Böden, umstürzende Bäume und abbrechende Äste. Mit Erkundungsflügen und Wärmebildkameras wird die Brandfläche weiterhin überwacht. Und die reguläre Saison ist zwar vorbei, dennoch geht es ab heute nochmal heiß her am Eis. In der Schweiz startet heute die Eishockey-Weltmeisterschaft. Österreich trifft zum Auftakt morgen Samstag auf Großbritannien und direkt darauf auf Ungarn. Salzburgs Eisbulle Peter Schneider wird das österreichische Nationalteam dabei heuer erstmals als Kapitän anführen. Die erste Partie steigt morgen um 12.20 Uhr in der Swiss Life Arena in Zürich.
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6: Kalt und unbeständig starten wir rein in diesen Freitag. Die Temperaturen wirklich im Keller. 13 Grad heute, das höchste der Gefühle. Und momentan schneit es wieder im Gasteinertal, im Bad Gastein. Bisschen milder ist es in Radstadt bei plus 2 Grad. Ah, nicht wirklich. Heute regnet es den ganzen Tag, obwohl ein bisschen Sonnenschein geht sich im Laufe des Nachmittags aus.
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7: 3:03, wunderschönen guten Morgen. Läuft noch gut auf Salzburgstraßen. Ein bisschen Regen ist heute mit dabei, insofern könnte es ein bisschen länger dauern. Aber auf der anderen Seite, Zwickeltag, sind nicht so viel unterwegs, passt schon. Eine Meldung habe ich trotzdem. Ich habe natürlich tief in die Trickkiste gegriffen für diese Meldung. Es ist the one and only Großglockner Hochalpenstraße. Momentan übrigens gesperrt, aus Sicherheitsgründen. Also nicht Schneekettenpflichten, die kommen dann ab 11 Uhr. Ab 11 Uhr soll es wieder frei befahrbar sein. Ja, das bedeutet, jetzt bitte nicht die Motorräder rausholen und dort rauffahren, gell?
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6: So, und die Song Contest-Finalisten stehen fest. Gestern war ein zweites Halbfinale mit halbnackten Moderatoren inklusive. Alle Favoriten sind weiter. Wir schauen uns das genau an natürlich, was da morgen auf uns zukommt beim großen Song Contest in Wien bei uns in Österreich.
7: Und reinstarten tun wir mit dem nächsten Antenne Salzburg 90er. Hier ist MC Hammer. Wie mit halbnackten Moderatoren.
6: Naja, das werden wir dann gleich anschauen. Tatsächlich, Viktoria Swarovski halbnackt. Ja,
7: was man im Radio so alles anschauen kann. In 10 Minuten bei uns.

Sie Hammer, was für ein 90er, oder? Zum Reitstart in diesem Freitag und das Beste von heute natürlich mit dabei. Elton John und Dua Lipa. 6 nach 6, Antenne Salzburg hier. Am Freitag, es wird hell im schönsten Bundesland Österreichs.

0: Guten Morgen am Zwickeltag mit unseren drei Storchenbabys in Obertrum. Denen geht's richtig gut, sind schon wach. Obwohl, so stimmt das gar nicht. Zwei sind wach, ein Storchenbaby schläft noch im Nest. Das liegt da direkt unter der Mama.
1: Wie geht's Ihnen eigentlich bei der Kälte?
2: Ja,
1: haben wir was?
3: Im Moment ist es relativ kühl. Wir hoffen, dass gut über die kalten Tage kommen. Ja. Aber ich glaube, das wird schon passen. Sie haben inzwischen schon ein bisschen Federn, also ist dann nicht mehr ganz nackig.
0: Na eben, das war die Lisa Dornau von der Trummer Brauerei. Die sitzt da direkt drunter und heute am Nachmittag kommt sogar ein bisschen die Sonne raus. Also.
1: Ein bisschen Federn haben sie auch schon. Das ist ja wunderbar.
0: Großartig. Ist alles gut, läuft gut an diesem Freitag am Zwickeltag.
1: Und sonst die Mama zum Wärmen und den Papa.

0: Morgen stehen fest seit gestern Abend. Zweites Halbfinale über die Bühne gegangen mit einer halbnackten Viktoria Swarovski, die da über die Bühne geflitzt ist. Der Co-Moderator, britschnass, alles gut gegangen. So, mit dabei unter anderem natürlich diese Feuergeige von Finnland, der Schrei aus Serbien, aber natürlich auch die Top 5, obwohl es sind gar nicht 5.
1: Es sind die Big 5, die ja pauschal schon für das Finale qualifiziert waren, aber es sind ja nur 4 dieses Jahr, weil einer fehlt. Spanien macht nicht mit.
0: Stimmt.
1: So, Frankreich ist mit dabei. Und zwar, das ist so, ihr hört es eh schon, das ist so ein bisschen das weibliche Pendant zum JJ.
0: Du sagst es. Ja, ja.
1: Aber das komplette Gegenteil, weil erstens Frau, zweitens gleiche Körpergröße, aber halt blond. Und dann wird es auch ziemlich hoch. Wäre Monroe mit Regarde. Aber coole Nummer.
0: Finde ich schön, echt eine richtige Song Contest Hymne, ha? Huh?
1: Ja. Gut, wir schauen uns das nächste an, Italien.
0: Oh ja. Yeah.
1: Das ist der Mann, der hat seine Haare mit Schuhcreme gefärbt.
0: Geht's?
1: Ist euch das aufgefallen?
0: Also.
1: Ich finde, das schaut furchtbar aus, wenn Männer so komplett schwarze Haare haben. So.
0: Der hat das aber, der ist Italiener, Süditaliener, in Italien ein Megastar, Sal da Vinci.
1: Wie auch immer, es wird dann auch nochmal Deutsch gesungen übrigens, und zwar nicht von Deutschland, also neben dem Cosmo, sondern von?
0: England.
1: United Kingdom. Mhm. Kingdom. 1, 2, 3. Genau.
0: Also hey. Das ist ja
2: nur scharf.
1: Look, Mom, no computer.
0: Naja, das ist halt schon. Aber fix mit dabei.
1: Der Song heißt doch 1, 2, 3.
0: Heißt er so?
1: Ja, genau.
0: Na gut.
1: Und natürlich Deutschland auch. Sie trifft die Töne noch nicht, aber bis morgen schafft es noch.
0: Jetzt lass doch die Sarah Engel in Ruhe. Die macht Werbung für Salzburg. Also insofern.

Freitag ist, heute startet die WM, die Eishockey-WM in der Schweiz mit viel Salzburger Beteiligung, auch vielen Fans sind mit dabei. So, kümmern wir uns darum, wie die Stimmung so ist.

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4: Großbrand gestern in Tenneck. Ein Familienhaus stand in Vollbrand und Museen öffnen am Wochenende gratis ihre Türen. Es ist 6.30 Uhr. Einen schönen guten Morgen. Brandalarm gestern in Tenneck. Ein Einfamilienhaus ist lichterloh in Flammen gestanden. Mit einem Großaufgebot sind 120 Feuerwehrleute aus Werfen, Pfarrwerfen und Bischofshofen ausgerückt. Die Situation konnte rasch unter Kontrolle gebracht und die Nebengebäude geschützt werden. Bis zum Abend war die Feuerwehr im Einsatz, um versteckte Glutnester gezielt abzulöschen. Verletzt wurde bei dem Unglück niemand. Das Salzburger Museumswochenende geht morgen und am Sonntag in die 11. Runde. Ausstellungen, Institutionen und Museen öffnen bei Gratiseintritt ihre Türen. Dabei werden jedes Jahr Besucherrekorde geknackt. Für die Salzburger Kulturlandschaft ist das essentiell, so Landeshauptfrau Caroline Edtstadler.
5: Es macht sichtbar, was es alles gibt an breitem Angebot in vielfältigen Bereichen, von der Hochkultur bis zum Brauchtum.
4: Mit dabei ist beispielsweise das Rolloseum in Saalfelden.
6: Wir haben eine Sammlung von Rollern aus den 50er und 60er Jahren. In den 50er Jahren wurde ja der Roller im Grunde aus der Not geboren, um die Menschen günstig und geschützt ein wenig von A nach B zu bringen.
4: So Franz Schmanzel vom Museum. Ein weiterer Pluspunkt, die Besucher können kostenlos mit den Öffis anreisen. Und die reguläre Saison ist zwar vorbei, dennoch geht es ab heute nochmal heiß her am Eis. Die Eishockey-Weltmeisterschaft in der Schweiz startet heute. Österreich trifft zum Auftakt morgen Samstag auf Großbritannien und direkt darauf auf Ungarn. Mit von der Partie Salzburgs Eisbulle und Torschütze Peter Schneider. Er wird das österreichische Nationalteam heuer erstmals als Kapitän anführen.
7: Wichtig wird auf jeden Fall der Start sein für uns, dass wir gleich voll aus der Kabine rauskommen, unser Spiel durchziehen. Wir dürfen nicht nur zurücksitzen und versuchen zu verteidigen, da müssen wir schon ordentlich attackieren auch. Es geht um wahnsinnig viel für uns. Auf der anderen Seite sind wir auch der Underdog.
4: Die erste Partie steigt morgen um 12.20 Uhr in der Swiss Life Arena in Zürich.
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9: Kühl und unbeständig starten wir rein in diesen Freitag. Die Temperaturen heute bei maximal 11 Grad. Das ist richtig frisch. Es hat geschneit, jetzt gerade wieder im Gasteinertal. Es kann immer wieder regnen, aber im Laufe des Nachmittags ein bisschen Sonnenschein möglich.
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10: Um 6:30 läuft es auch gut auf Salzburgstraßen. Bisschen erhöhte Aquaplaning-Gefahr, wissen wir eh. Bisschen Regen mit dabei, vor allem im Salzburger Flachgau. Also nicht zu schnell unterwegs sein, damit wir alle gut gemeinsam in dieses Wochenende reinkommen. Wenn ihr Meldungen habt, dann gleich an uns. Die Gratis-Antenne Salzburg Verkehrshotline 0800 101 201. Gute Fahrt.
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9: Und es ist der Zwickeltag und es ist wirklich früh. Und wenn ihr an diesem Zwickeltag jetzt schon wach seid, dann habt ihr eine Belohnung verdient. Also wer jetzt schon wach ist, der bekommt von uns eine Auto-Inneneinreinigung. Oder damit wenigstens das Auto richtig frisch geputzt und dieses Wochenende reinstartet.
10: Ruft es einfach an 0662 40 80 80. Wir stellen auch keine dummen Fragen, ihr müsst auch kein Quiz machen. Nein. Einfach nur, wer jetzt schon wach ist, bekommt eine Auto-Inneneinreinigung von Glanz und Gloria. 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
9: Ja?
10: 0662 40 80 80.
9: Wir klingen schon wie beim Song Contest, Christian.
10: Genau, hier ist der nächste 90er mit Texas.
13: Am

0: Ein Zwickeltag mit Glanz und Gloria für all diese fleißigen Menschen, die jetzt schon wach sind. In diesem schönsten Bundesland Österreichs gibt es eine Auto-Innenreinigung.
1: Hallo, ich rufe an wegen der Autoreinigung.
0: Ja, warum bist du denn schon wach?
1: Weil meine Tochter Schule hat.
0: Oh, meine hat nämlich heute schulautonomen Tag, das heißt, die hat frei.
1: Ja, das ist dann für die Herbstferien draufgegangen, leider.
0: Jetzt bist du natürlich heute dran, ist klar. Erzähl uns mal, wer bist du eigentlich?
1: Ich bin die Melanie und ich wohne in Liefering.
0: Sehr schön. Da ist es eh nicht weit zum Europark.
1: Ja, das stimmt. Da werden wir heute am Nachmittag auch hinschauen und das schlechte Wetter dort verbringen.
2: So ist
0: ja,
2: es.
0: Ja, perfekt. Ja, wunderbar. Dann liebe Grüße an deine Tochter und du kriegst natürlich eine Innenreinigung von Glanz und Gloria.
1: Ah, voll cool. Danke.
0: Einen schönen Tag, du fleißige Mama in diesem schönsten Bundesland Österreichs.
1: Ach, vielen Dank. Schönen Tag euch.
2: Danke.
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0: Die Hochzeit steht an. Das ist ja sowieso das Side-Event zum Song Contest.
1: Mein Gott.
0: Und zwar anscheinend haben sie schon ihre Hochzeitseinladungen verschickt. Viktoria Swarovski und Marc Mateschitz direkt nach der Hochzeit, nach dem Song Contest soll geheiratet werden.
1: Das ist aber total streng geheim, gell? Also ja. Insider sollen das jetzt ausgeplaudert haben, die die Einladungen bekommen haben. Irgendwo zwischen Salzburg und Kitzbühel soll da geheiratet werden nach dem ESC.
0: Wahnsinn.
1: Mein Gott.
0: So ist ihre Begrüßungsrede.
2: Good evening, Europe! How are you all feeling tonight?
0: Oder?
1: Ja, ja.
2: And welcome to the whole world!
0: Genau.
1: Das wäre mal die Hochzeit.
0: Ich glaube schon, dass sie ihre Hochzeit selber moderiert, glaubst du nicht?
1: Das kann schon sein. Ja sicher, die macht euch auch gut.
0: Das Talent dazu hätte sie. Jetzt ja. Hat die Kathi schon ausgeplaudert, wo die Hochzeit ist, weil ich bin mir nicht ganz sicher. Vielleicht überlegen sie ja noch. Vielleicht heiraten sie ja in
2: Norway!
0: Keiner weiß es. Oder aber auch besonders günstig.
2: Romania!
0: Auch wunderschön. Aber du hast gesagt, zwischen Salzburg und Kitzbühel.
1: Ja.
0: Okay.
1: Sehe nicht, gibt nicht viele Möglichkeiten. Es sind ja viele Berge dazwischen.
0: Das wäre Lofer.
1: In Lofer.
0: Ja. Du, ich hab dort meine Frau kennengelernt. Also Lofer, ein gutes Pflaster für die Liebe.
1: Stimmt.
0: Also insofern, Pinzgau. Wir lieben den Pinzgau. Und wir lieben Jason Derulo.

0: Jason Derulo auf Antenne Salzburg, 7:08.
1: Wir haben die lange Nacht der Museen dieses Wochenende, gell?
0: Ja, oh, die sind ja immer wirklich unglaublich erfolgreich und cool. Da kann man gratis in die Museen gehen.
1: Ja, genau, richtig. Ah, super. Insofern, einfach nur, vielleicht habt ihr Lust. Und wenn nicht, hört es euch an und vielleicht bekommt es dann Lust. Und wenn nicht, dann macht es ganz was anderes. Aber zumindest eins der guten Themen gleich bei uns. Good News mit einem, was dort so wichtig ist, aus Salzburg, Österreich und der Welt. In 8:07 in den Antenne Salzburg Nachrichten. Und hier ist Nick Kamen.

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1: Im Studio Alina Wörgerter. Salzburgs Ausstellungen, Institutionen und Museen öffnen morgen und am Sonntag bei gratis Eintritt ihre Türen. Das Museumswochenende geht in die 11. Runde. Jedes Jahr werden dabei Besucherrekorde geknackt. Als zusätzliches Zuckerl können Besucher kostenlos mit den Öffis anreisen. Die USA und China betonen weiter ihre Bereitschaft zur Zusammenarbeit. Der chinesische Präsident Xi Jinping hat gestern bei einem Besuch von US-Präsident Donald Trump in Peking von der wichtigsten Beziehung der Welt gesprochen. Gleichzeitig warnt China die USA vor einer Eskalation, sollte in der Taiwan-Frage das Thema falsch gehandhabt werden. Die USA wiederum halten weiter an ihrer Unterstützung für Taiwan fest. Außerdem stellt Trump mögliche Wirtschaftsdeals in Aussicht, darunter den Kauf von 200 Flugzeugen von Boeing durch China. Auf den Malediven hat sich ein schwerer Tauchunfall ereignet. 5 italienische Taucher sind dabei vermutlich ums Leben gekommen. Laut dem italienischen Außenministerium sollen sie bei einem Tauchgang in rund 50 Metern Tiefe beim Erkunden von Höhlen verunglückt sein. Die Gruppe galt als vermisst, nachdem sie nicht zurückgekehrt ist. Eine groß angelegte Suchaktion mit Flugzeugen und Schnellbooten wurde gestartet. Eine Leiche wurde bereits geborgen. Die Suche nach den weiteren Vermissten läuft. Und noch zum Fußball. Für die Frauen vom FC Red Bull Salzburg ist der Traum vom ersten großen Titel geplatzt. Im Finale des ÖFB Frauencups mussten sie sich gestern gegen die Austria Wien Frauen knapp mit 0:1 geschlagen geben. Besonders bitter, bis zum Finale hatten die Bullinnen im gesamten Cup-Bewerb kein einziges Gegentor kassiert. Für die Wiener Austria ist es dagegen ein historischer Erfolg. Die Violetten haben erstmals den ÖFB Frauencup geholt.
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3: Es regnet bzw. schneit in weiten Teilen Salzburgs, im Gasteinertal ist Schnee, zum Beispiel auch im Lungau Schnee. Ansonsten ist es kalt in ganz Salzburg, 3 Grad maximal. Jetzt gerade in St. Johann und plus 5 Grad in der Stadt Salzburg. Da momentan eine Regenpause. Im Laufe des Tages geht es genauso unbeständig weiter. Temperaturen bei maximal 13 Grad.
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4: Um 7:02 mit guten Nachrichten. Es läuft ganz passabel auf Salzburgstraßen. Noch keine gröberen Verkehrsbehinderungen zu vermelden. Wenn an diesem Zwickeltag für alle, die jetzt unterwegs sind. Hut ab, also ja. Wirklich Hut ab. Eine Meldung hätte ich, die Großglockner Hochalpenstraße. In beiden Fahrtrichtungen momentan die Sperre. Grundort ist natürlich diese viele Schnee, der gefallen ist. Übrigens soll bis 11 Uhr dauern.
3: Und dann geht's wieder.
4: Und dann soll's wieder gehen. Wahrscheinlich dann mit Schneekettenpflicht, aber wir halten euch da auf dem Laufenden. Sind wir fleißig und starten rein in den Freitag im schönsten Bundesland Österreichs mit mehr 90ern. Hier ist Genesis.

0: Und wir haben die ersten Österreicher.
1: Sie sind da. Das ist die gute Nachricht für diesen heutigen Freitag im schönsten Bundesland Österreichs. Wie geht's euch mit eurem Panini-Album? Solltet ihr auch eins haben? Die Kathi hat die ersten Österreicher. Hast schon reingeklebt?
2: Ja, sicher. Eh klar. Und

0: Ihn vor allem David Alaba. No. Also das ist schon cool. Niki Seiwald habe ich auch und Conny Leimer auch. Obwohl, ich muss jetzt schon dazu sagen, bei diesen Big Guys steht ja unten immer Größe und Gewicht. Ah. Also zum Beispiel bei David Alaba, er ist 1,80 groß und hat 78 Kilo.
1: Ja, weil der Mann Muskeln hat, braucht er auch.
0: Niki Seiwald ist auch 1,80 groß und hat 80 Kilo. Ich frage mich immer, wen interessiert das? Kann man da nicht irgendwas anderes drunter schreiben, so wie Lieblingsessen zum Beispiel?
2: Naja, die Größe finde ich jetzt schon sehr wichtig.
0: Okay, aber das Gewicht, echt jetzt?
1: Alina braucht große Männer in ihrem Leben. Ja, sehr schön. Aber gut.
0: Ich finde, Lieblingsessen wäre gut zum Beispiel. Keine Ahnung, der eine sagt Schnitzel, der andere sagt Gulaschsuppen, ja, finde ich doch gut.
1: Wie auch immer, Kathi hat die ersten Österreicher.
3: Ja, ich bin sehr stolz. Ich bin sehr stolz als Kapitän.
0: Danke, Marco. Der fehlt mir noch. Also wenn jemand Marco hat, ich hätte zum Beispiel Germany 1974. Gebe ich gern her.

Ich wollte nur sagen, es hat natürlich niemand angerufen, der gesagt hat, er möchte die deutsche Fußballnationalmannschaft von 1974 haben. Hätte die Kathi doppelt. Sie hätte dafür gerne Marko Arnautović. Wie kann er tauschen? Verstehe ich. Hier sind die Salzburg. 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

0: Guten Morgen, es ist der Freitag. Oh, Zeit für den großartigen 90er. Der geht ein bisschen so hin, so wie der Tag anfängt, der Freitag, oder? So ein bisschen so,
1: warten.
0: Aber das Wochenende kommt mit großen Schritten. Bell, Book and Candle auf Antenne Salzburg.

0: ist der Zwickeltag, der Freitag. Und an alle von euch, die da jetzt schon unterwegs sind, egal ob in die Schule oder in die Arbeit, ihr seid wirklich die Besten. Das ist an diesem Zwickeltag immer besonders, was ganz was Besonderes.
1: Ja, ich bin sehr stolz.
2: Siehst, Marko Arnautović kommt aus dem Stolzsein gar nicht mehr raus.
3: Super.
0: Ist ja wahr so.
2: So, wir haben uns gedacht, wir schauen uns ein bisschen an, weil es gibt dann doch manchmal so Arbeitskollegen, die irgendwie schwierig sind, wo wir sagen, wenn man schon am Zwickeltag arbeiten muss, welche Arbeitskollegen könnte man sich sparen?
0: Welche man sich sparen könnte?
2: Ja. Ich leg los.
0: Okay.
2: Der Belastian. Da gibt's so Sebastians, die dann manchmal, Gott, entweder sie erzählen was,

0: schwierig ist. Ja. Weißt du, was ich meine? Oder sie hauen dir nochmal irgendeine Excel-Liste um die Ohren, wo du dann was sagst, oh, ja, nicht am Zwickeltag.
1: Stimmt, ja.
0: Was haben wir noch?
2: Zum Beispiel den Frustus.
0: Er ist gut.
1: Statt Justus.
2: Ja.
1: Ja, okay, das ist ganz gut. Stimmt.
0: Und was wir, wobei ich muss sagen, sie sind selten so, die Jessicas. Vor allen Dingen die bei uns in Salzburg. Wir haben ja selber eine, unsere Kornpointner Jessica ist ja großartig. Was wir auch nicht brauchen, ist eine Stressica.
1: Nein, das stimmt.
0: Sind aber selten welche.
1: Oder eine Mozzarella.
0: Das wäre eine Mozzarella? Gut. Hier ist erstmal Ed Sheeran und Aziza.

0: Heute ist dieser Freitag ein ganz wichtiger Tag für uns alle in Österreich. Franz, sing einmal.
1: Wir singen rot, wir singen weiß.
0: Der Franz und die Gabi, die sind nämlich unterwegs in die Schweiz und sind große Österreich-Fans. Heute Eishockey-WM-Start mit Österreich und unser Salzburger ist auch mit dabei. Ich glaube, Peter Schneider sagt gleich bei uns, was er sagt, wie das wird. Mit einem Sieg dann morgen bei der Eishockey-WM. In den Nachrichten um 7:30 auf Antenne Salzburg.

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2: Neues Familienerlebnis am Berg. Dachstein West investiert in den Sommer. Und Salzburgs Eisbullen ab heute bei der Eishockey-WM gefordert. Es ist 7.30 Uhr. Einen schönen guten Morgen. Baustart hoch über Annaberg-Lungötz. Auf 1500 Metern rollen seit Mittwoch die Bagger an. Bei der Donaukugelbahn-Bergstation entsteht gerade Fuxis Erlebnisweg. Ein neuer Familienabenteuerpark rund um das Thema Bauernhof und Region. Mit Milchkannen, Spieltürmen, Kletterstrecken und Erlebnisstationen. Die Tourismusregion Dachstein-West setzt damit ihren Kurs als Ganzjahresdestination weiter fort. Der Fokus sollte nicht mehr nur am Winter liegen, denn der Sommerurlaub in den Bergen wird immer beliebter, so Vorstand Rupert Schiefer.
3: Man stellt ganz klar fest, dass Frühjahr- und Sommerurlaub, die Herbstferien, einen Impact hat auf unsere Bergbahnen, sprich, dass die Randzeiten stärker werden, dass man Investitionen natürlich jetzt in den Sommer geben sollte, um diesen Zukunftstrend gewappnet zu sein.
2: Der neue Erlebnisweg wird rechtzeitig zu den Sommerferien eröffnet. Gemeinsam mit dem Tourismusverband Annaberg werden rund 600.000 Euro investiert. Seinen Führerschein los ist ein 19-jähriger Bursch. Er ist in Salzburg-Mühlen mit fast 80 km/h durch die 30er-Zone gerast. Das Tempolimit hat der Oberösterreicher somit um mehr als das Doppelte überschritten. Und die reguläre Saison ist zwar vorbei, dennoch geht es ab heute nochmal heiß her am Eis. Die Eishockey-Weltmeisterschaft in der Schweiz startet heute. Österreich trifft zum Auftakt morgen Samstag auf Großbritannien und direkt darauf auf Ungarn. Mit von der Partie unter anderem Salzburgs Eisbulle und Torschütze Peter Schneider. Er wird das österreichische Nationalteam heuer erstmals als Kapitän anführen.
4: Wichtig wird auf jeden Fall der Start sein für uns, dass wir gleich voll aus der Kabine rauskommen und unser Spiel durchziehen. Wir dürfen nicht nur zurücksitzen und versuchen zu verteidigen. Da müssen wir schon ordentlich attackieren auch. Es geht um wahnsinnig viel für uns. Auf der anderen Seite sind wir auch der Underdog.
2: Die erste Partie steigt morgen um 12.20 Uhr in Zürich.
5: Kalt und unbeständig starten wir rein in diesen Freitag und es bleibt auch kalt, maximal 13 Grad heute. Es schneit in der Gebirge im Gasteinertal zum Beispiel und Regen ist es in weiten Teilen Salzburgs. Das bleibt heute so, im Laufe des Nachmittags ein paar Sonnenstrahlen möglich.
6: Kurzer Blick auf Salzburg Straßen, wunderbar, ihr kommt's gut voran. Mehr als verdient, wenn man schon unterwegs sein muss an diesem heutigen Zwickeltag. Wir wünschen euch eine gute Fahrt.
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5: Und die Fußball-WM kommt mit großen Schritten auf uns zu und jetzt ist es heraus in dieses Halbzeitprogramm beim WM-Finale im Juli. Und ich muss sagen, da kann sich wirklich diese Halbzeitshow beim, wie heißt das? Super Bowl kann einpacken gehen, denn was da los sein wird, Achtung, Künstler treten auf wie Shakira, die K-Pop-Band BTS und die große Madonna, auch mit dabei beim WM-Finale. Deshalb wird das Ganze auch 25 Minuten dauern und nicht 15 Minuten die Pause.
6: Was?
5: Ja, mei!
6: Und wird dann noch ein Friedenspreis übergeben, oder?
5: Lass sie doch singen und jetzt mit Madonna.

die große Madonna, großer 90er. Und auch 2026er startet also beim großen WM-Finale in der Halbzeitshow. Richtig cool. Und das Beste von heute gibt's bei uns natürlich auch mit Sunrise Avenue. Jetzt 7 Minuten nach 8:30.

0: wir bereit für den Song Contest morgen bei uns in Österreich. Gestern zweites Halbfinale mit einer fast nackten Viktoria Swarovski, muss man auch mal sagen. Also so nackt war Moderatorin noch nie, glaube ich, beim Song Contest.
1: Hat der Marc Mateschitz die schon so nackt gesehen? Man weiß es nicht.
0: Wahrscheinlich schon. Michi Ostrowski war britschnass, aber ansonsten stehen jetzt alle Finalisten fest. Finnland ist mit dabei, mit der Feuergeige, der Schreiende Serbe ist auch mit dabei und natürlich die Top 5, obwohl die ja heuer eigentlich nur 4 sind, weil Spanien hat ja abgesagt.
1: Es sind die Big 5, das sind so. die sich immer pauschal schon fürs Finale.
0: Ja, ja.
1: Weißt du? So, Frankreich ist mit dabei übrigens. Die ist so JJ für Arme. Entschuldigung, nein, das Pendant zum JJ. Ja, klingt super.
0: Ja, aber
1: ist auch eine der Favoritinnen. Auch eine Geige mit dabei.
0: Aber nicht live.
1: Nein, nicht live. Aber sie geht dann doch sehr in die Höhe beim Singen. Hörst du es?
0: Ich finde die ganz cool, ehrlich gesagt. Ja? Frankreich finde ich super.
1: Alina?
2: Ja.
1: Ja, okay, gut. Wir kommen zum Italiener. Per sempre si.
0: Oh. Ah, der ist super.
1: Sehe ich eine ganz schöne Nummer.
2: Ja, das kommt mir auch besser.
1: Sal da Vinci.
0: Das heißt, eine ganz schöne Nummer. Ich muss jetzt dazwischengrätschen. Alle jene, die jetzt schon unten in Jesolo sind, werden das merken. Das ist der Sommerhit in Italien.
1: Ja, das einzige Problem ist, habt ihr seine Frisur gesehen? Der hat wirklich mit schwarzer Schuhcreme diese Haare eingecremt, wo ich mir halt sage, mein Gott, so ein bisschen was Weißes stört doch eigentlich nicht. Das schaut so unnatürlich aus, aber okay, wurscht. Und dann natürlich, wir haben ein bisschen Deutsch mit dabei, außer dem Cosmo. Mhm. Natürlich nicht von Deutschland, von der Frau Engels, die macht ja das hier.
0: Ja,
1: wir hoffen, sie trifft dann morgen den Ton besser, sondern Großbritannien. Der ist doch so der Song.
0: 1, 2, 3 singe dir richtig. Ja.
1: So, und das wirklich Beste ist, das könnt ihr, wenn ihr heute arbeiten müsst, im Büro schon mal ausdrucken. Wir haben mal wieder dieses Score-Sheet auf unserer Homepage.
0: Jawohl.
1: Auf antennesalzburg.at. Das ist dann so ein bisschen wie Pub-Quiz, wo ihr quasi zu Hause, jeder kann selber seinen Tipp abgeben.
0: Mhm.
1: Ja, und dann habt ihr euren eigenen Sieger. So Kategorien wie natürlich Interpret, Gesang, Kostüm, aber auch ganz wichtig, Craziness mit dabei.
0: Super.
1: Schaut mal nach auf www.antennesalzburg.at, dann habt ihr eure ganz eigene private Familien- und Freunde-Song-Contest-Feier.

0: das Wichtigste überhaupt für diesen heutigen Freitag, Zwickeltag. Man muss sich keine Sorgen machen.
1: Im Moment ist relativ kühl. Wir hoffen, dass gut über die kalten Tage kommen. Aber ich glaube, das wird schon passen. Sie haben inzwischen schon ein bisschen Federn, also ist dann nicht mehr ganz nackig.
0: Und wir reden natürlich von unseren Störchen im wunderbaren Obertrum. Kathi ist eh gerade auf der Storchencam. Also super. Sie haben eh schon das erste Federkleid. Außerdem werden sie auch wunderbar von der Mama gewärmt und vom Papa.
2: Zuerst waren sie wach, haben gerade noch gefressen. Jetzt schlafen sie und liegen unter der Mama. Also da ist sicher warm. Alles gut. Und die Sonne kommt gerade raus in Obertrum und auch in der Stadt Salzburg. Na bitte. Wird ein guter Tag, dieser Zwickeltag, der Freitag.
0: Hier ist mehr Musik, mehr Abwechslung. Und Offenbach mit Hurricane.

0: 8:08 der Salzverkehr.
1: Guten Morgen.
0: Lang nicht mehr gehört. Großer Song für diesen Freitag. Ugly Kid Joe, Cats in the Cradle, macht richtig Stimmung für diesen Freitag.

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22: Im Studio Alina Wagata. Salzburgs Ausstellungen, Institutionen und Museen öffnen morgen und am Sonntag bei Gratis-Eintritt ihre Türen. Das Museumswochenende geht in die 11. Runde. Jedes Jahr werden dabei Besucherrekorde geknackt. Als zusätzliches Zuckerl können Besucher kostenlos mit den Öffis anreisen. Auf den Malediven hat sich ein schwerer Tauchunfall ereignet. 5 italienische Taucher sind dabei vermutlich ums Leben gekommen. Laut dem italienischen Außenministerium sollen sie bei einem Tauchgang in rund 50 Metern Tiefe beim Erkunden von Höhlen verunglückt.

0: Nizan. Die Gruppe galt als vermisst, nachdem sie nicht zurückgekehrt ist. Eine groß angelegte Suchaktion mit Flugzeugen und Schnellbooten wurde gestartet. Eine Leiche wurde bereits geborgen. Die Suche nach den weiteren Vermissten läuft. Im Iran soll das Internet nach mehr als 75 Tagen Anfang Juni wieder freigeschaltet werden. Ein Sonderstab soll in der kommenden Woche die technischen Schritte einleiten. Seit Ende Februar war der Zugang ja weitgehend blockiert, offiziell aus Sicherheitsgründen. Betroffen waren Millionen Menschen sowie auch Onlinehandel und Kommunikation ins Ausland. Und der Waldbrand am Saurüsselkopf in Bayern ist nach mehr als einer Woche offiziell unter Kontrolle. Dank anhaltender Regenfälle konnten die verbliebenen Glutnester abkühlen. Damit sind die Nachlöscharbeiten abgeschlossen. Trotzdem bleibt das Gebiet weiterhin gesperrt. Die Behörden warnen vor akuter Gefahr durch instabile Böden, umstürzende Bäume und abbrechende Äste. Mit Erkundungsflügen und Wärmebildkameras wird die Brandfläche nun weiter überwacht.
1: Trüb und unbeständig starten wir heute rein an diesen Freitag. Immer wieder Regenschauer möglich, beziehungsweise schneit das auch in der Gebirg, zum Beispiel im Gasteinertal, da ist es richtig frisch. Plus 13 Grad bekommen wir heute noch. Recht viel milder wird es nicht, aber im Laufe des Nachmittags immer wieder Sonnenschein möglich.
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3: Um 2 nach 8, wunderschönen guten Morgen. Läuft passabel auf Salzburgstraßen. Hier kommt's gut voran. Eine Meldung haben wir. Großglockner Hochalpenstraße. Da merkt man, es ist ja doch recht winterlich geworden. Die ist momentan immer noch gesperrt. Bis 11 Uhr sollte es ungefähr dauern. Dann wäre sie wieder freigegeben. Aber dann sicherlich mit Schneekettenpflicht für alle Fahrzeuge.
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1: Und dem Mega-Oberhammer-Hochzeitsgerücht von Viktoria Swarovski und Marc Mateschitz. Richtig gehört, anscheinend nach dem Song Contest sollen sie heiraten. Die Einladungen sollen schon draußen sein.
3: Jetzt schauen wir mal, wer da alles kommt, wer alle eingeladen ist. Kathi hat ja auch ihre Einladung bekommen, deswegen wissen wir davon. Und vor allem natürlich ganz wichtig, wo werden die wohl feiern?
1: Ja, ist doch schön, wenn die zwei heiraten. Wie super.
3: Ja, sicher. Ja. Natürlich, wir haben auch schon die erste Begrüßung der Gäste von Viktoria Swarovski. Haben wir auch schon. Es ist alles da. Super. Bei uns in 10 Minuten. Und hier ist der nächste Antenne Salzburg und 90er mit den Fine Young Cannibals. Ja.

0: Schon Pläne fürs Wochenende? Was ja ganz schön ist, ist, wenn man gerade mit so den besten Freunden etwas gemeinsam macht.
1: Mhm.
0: Mit den sogenannten Besties. Und da haben wir was neuerdings, und zwar bei Katja und Christian am Morgen gemeinsames Yoga mit dazugehörigem Frühstück im Laschenskihof.
1: Das ist richtig fein.
0: Das ist richtig fein. Jetzt haben wir die Sambida und die Angela in der Leitung.
2: Morgen. Morgen.
0: Also ihr zwei seid absolute Besties.
2: Ja, ja, kann man so sagen.
0: Ja. Ihr kennt euch seit der Schulzeit?
2: Ja, genau.
0: Wer war besser in der Schule?
2: Also, Sabina. Ich würde jetzt auch ungefähr behaupten, dass ich eher von den Noten her besser war.
0: Also die Sabina war besser?
2: Ich habe immer Mathe-Nachhilfe gekriegt bei ihr.
1: Die Sabina hat dir Mathe-Nachhilfe gegeben? Ach!
2: Ja.
1: Das ist ja fantastisch, wenn man solche Freundinnen hat.

0: Das bedeutet, wir machen auch Mathematik. 1 plus 1 ist gleich 2 beste Freunde und die gehen jetzt Yoga machen.
1: Das ja, natürlich super.
0: Ja, macht's das.
2: Yoga-Einheit ja, mit Frühstück für 2 Personen im Laschenski-Hof.
1: Ja, super, danke.
0: Dann wünschen wir euch viel Spaß zusammen. Ihr könnt ja dann nochmal die Mathematik-Schularbeiten gemeinsam durchgehen.
1: Besser nicht.
0: Schönes Wochenende. Pfiat euch.
1: Danke, eben. Danke, ciao.
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0: Es ist die Hammermeldung für heute Morgen und es wäre die Hochzeit des Jahres bei uns in Österreich. Viktoria Swarovski soll ihren Freund Marc Mateschitz schon nach dem Song Contest heiraten. Das sind die neuesten Gerüchte, das ist schon Wahnsinn. 3 Jahre sind sie jetzt zusammen und sollen nach dem Song Contest heiraten.
1: Ja. Wird doch eh Zeit, dass die heiraten, oder? Nach 3 Jahren?
2: Ja, oh. Das passt gut.
1: Ja, das passt gut.
0: Passen auch gut zusammen, die zwei.
1: Wir wissen auch schon, wie sie ihre Gäste begrüßt.
3: Good evening, Europe! How are you all feeling tonight?
1: Ich glaube, das wird phänomenal.
3: Welcome to the whole world!
1: Ja. So, dann, wir wissen bei der letzten Hochzeit, Viktoria Swarovski war ja schon einmal verheiratet. Wisst ihr, was da ihr Brautkleid gekostet hat? Vielleicht hätte man das dem Marc Mateschitz vorher sagen sollen, wobei er nie genügend Geld.
0: Ja.
1: 800.000 Euro!
2: Wie bitte?
0: 800.000 Euro ein Hochzeitskleid?
1: Ja. Ist halt die Frage, ob sie es wieder benutzen kann.
2: Okay.
1: Reinpassen wird die sicher nochmal.
0: Ah, die sicher, natürlich.
1: Und natürlich die große Frage überhaupt ist natürlich, wo heiraten sie?
0: Tja, das ist die Frage.
3: Norway!
1: Ja, warum
3: vielleicht
1: eigentlich nicht, oder?
3: Romania!
1: Wäre auf jeden Fall günstiger.
3: Cyprus!
1: Wäre schön warm.
3: Denmark!
1: Wäre kühler, aber nicht ganz so günstig. Wissen wir schon was?
0: Zwischen Salzburg und Kitzbühel soll es sein.
1: Oh.
0: Zwischen Salzburg und Kitzbühel.
1: Das könnte entweder Lofer sein.
0: Das wäre doch perfekt, weil der Christian, du hast doch in Lofer deine Frau kennengelernt.
1: Also ein gutes Liebespflaster.
0: Schau.
1: Ansonsten gehen wir noch Badreicher heim. Im Bürgerfrei. Verstehst du? Swarovski und Mateschitz heiraten bei Weißwürst und Leberkäse.
0: Aber wir freuen uns mit denen, wenn
1: auf
0: sie
1: nicht. Auf jeden Fall.

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1: Freitag ist, Sonne kommt raus und das Wochenende steht vor der Tür. Und was für ein Wochenende, das Museumswochenende mit freiem Eintritt in alles im Museum. Museen, kümmern wir uns drum, schauen wir uns an. Das ist eine wirklich feine Sache, was da alles mit dabei ist. Unter anderem ein Rollmuseum in Saalfelden, was da gibt, bei uns gleich um 8:30.

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1: Neues Familienerlebnis am Berg, Dachstein West investiert in den Sommer und Museen öffnen am Wochenende gratis ihre Türen. Es ist 8.30 Uhr, einen schönen guten Morgen. Baustart hoch über Annaberg-Lungötz. Auf 1500 Metern rollen seit Mittwoch die Bagger an. Bei der Donnerkogelbahn-Bergstation entsteht gerade Fuchsis Erlebnisweg. Ein neuer Familienabenteuerpark rund um das Thema Bauernhof und Region. Mit Milchkannenspieltürmen, Kletterstrecken und Erlebnisstationen. Die Tourismusregion Dachstein West setzt damit ihren Kurs als Ganzjahresdestination weiter fort. Der Fokus sollte nicht mehr nur am Winter liegen, denn der Sommerurlaub in den Bergen wird immer beliebter, so Vorstand Rupert Schiefer.
2: Man stellt ganz klar fest, dass Frühjahr- und Sommerurlaub, die Herbstferien, einen Impact hat auf unsere Bergbahnen, sprich, dass die Randzeiten stärker werden, dass man Investitionen natürlich jetzt in den Sommer geben sollte, um diesen Zukunftstrend gewappnet zu sein.
1: Der neue Erlebnisweg wird rechtzeitig zu den Sommerferien eröffnet. Gemeinsam mit dem Tourismusverband Annaberg werden rund 600.000 Euro investiert. Das Salzburger Museumswochenende geht morgen und am Sonntag in die 11. Runde. Ausstellungen, Institutionen und Museen öffnen bei Gratiseintritt ihre Türen. Dabei werden jedes Jahr Besucherrekorde geknackt. Für die Salzburger Kulturlandschaft ist das essentiell, so Landeshauptfrau Caroline Edtstadler.
3: Es macht sichtbar, was es alles gibt an breitem Angebot in vielfältigen Bereichen, von der Hochkultur bis zum Brauchtum.
1: Mit dabei ist beispielsweise das Rolloseum in Saalfelden.
4: Wir haben eine Sammlung von Rollern aus den 50er und 60er Jahren. In den 50er Jahren wurde ja der Roller im Grunde aus der Not geboren, um die Menschen günstig und geschützt ein wenig von A nach B zu bringen.
1: So Franz Schmalzl vom Museum. Ein weiterer Pluspunkt, die Besucher können kostenlos mit den Öffis anreisen. Und die Zeller Wasserrettungsstation ist frisch saniert und erweitert und seit gestern offiziell in Betrieb. Modernisierte Technik, ein Abluftsystem und mehr Platz für Ausrüstung sollen die Arbeit erleichtern. Jährlich bewältigt die Wasserrettung Zell am See 200 Einsätze sowie bis zu 150 Ausbildungen und Übungen.
5: Die Sonne kommt sogar ein bisschen raus. Die Temperaturen erreichen heute kalte 13 Grad. Immer wieder Regenschauer möglich. Morgen ganz ähnlich wie heute. Unbeständig starten wir rein. Und es schneit nach wie vor momentan im Gasteinertal.
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6: Jawohl, läuft gut um 8:30. Ihr kommt gut voran. Solltet ihr Meldungen für uns haben, gerne durchrufen. Wir haben für euch nämlich die wunderbare gratis Antenne Salzburg Verkehrshotline. Die braucht man allein schon für das kommende große Stauwochenende, das da auf uns zukommt. Ja. Unter 0800 101 201.
7: Gute Fahrt.
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5: Und wir sind ja heute Song Contest, morgen der Song Contest in Wien. Und jetzt in diesen Sekunden steht die Reihenfolge der Song Contest Finalisten fest. Und Österreich, wir werden als Letzter starten. Und das ist doch gut. Die Letzten werden die Ersten sein. Das haben wir allen am besten im Gedächtnis.
6: Hast du es wieder untergebracht?
5: Ja, sicher.
6: Ich meine, die Wettquoten stehen bei 0 Punkten, leider Gottes.
5: Jetzt hörst du mal auf.
6: Ja, das war doch bei den Make Max auch so, wenn du dich erinnerst damals.
5: Aber Cosmo.
6: Und das, obwohl sie extra ihr Klavier abgefackelt haben. Damals. Wobei, wir finden Cosmo super.
5: Super ist er. Und Roxette finden wir auch super. Hier ist der Dixer 90er mit Dangerous. Rein geht's in den Freitag.

0: WM in der Schweiz mit großer Salzburger Beteiligung.
1: Wir singen rot.
2: Jawohl.
1: Wir singen weiß.
2: Genau.
1: Wir singen rot-weiß Österreich.
0: Ist der Franz Teufel, der Präsident vom UFTA-Fanclub. Das sind ein österreichischer Fanclub. Das finden wir echt cool mit vielen Salzburgern, die da alle nach in die Schweiz gefahren sind.
2: Wie weit kommen
1: wir? Gassner halt. Mindestens,
2: okay.
1: Ob wir ins Viertelfinale kommen, das bezweifelt ich. Aber ist ja der Gassner halt schon super.
0: Ja, sicher, und vor allem mit Salzburger Beteiligung, der Peter Schneider zum Beispiel mit dabei, der ist erstmals Nationalteamkapitän unserer Salzburger.
2: So starten wir rein in den heutigen Freitag und in dieses wunderbare Wochenende. Das Wetter wird dann auch noch besser, habe ich mir sagen lassen.
0: Yep.
2: Kann ja auch nur besser werden. Und wärmer. Musikalisch mehr Musik, mehr Abwechslung. Das Beste von heute. Hier ist Leonie. 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

0: Tag ist, es ist der Freitag. Alle, die jetzt schon da arbeiten sind, in der Schule und unterwegs sind, ihr seid die Besten. Also am Zwickeltag ist es alles immer doppelt und dreifach. Aber dafür haben wir uns das auch verdient, das Wochenende danach. Aber es gibt natürlich schon so Menschen, die man mit Zwickeltag nichts zu tun haben möchte. Gell, Christian?
1: Ja, die...
0: Gell, Christian?
1: Naja, wir hatten ja schon zum Beispiel die Stressika. Ja, das ist so...
0: Wegen Jessica wahrscheinlich.
1: Genau, richtig. Wobei ich sagen muss, die Jessicas dieses Landes sind ja ganz anders als stressige.
0: Das ist super.
1: Wir haben trotzdem noch ein paar andere gefunden.
0: Ja.
1: Den wir uns heute sparen, okay? Den Diktatorsten. Diktatorsten.
0: Obwohl Thorsten, also mein Thorsten, Thorsten Einer, so mein lieber Stiefsohn, der ist weit weg von Diktator, muss man auch sagen.
1: Was ist mit der Spionika? Statt Monika. Also welche, die jetzt so über alles anschauen, so, oh, was find passiert denn da gerade?
0: Gut, gut, gut.
1: Ja?
0: Der Akrobert wäre es auch.
1: Akrobert finde ich super.
0: Wegen Robert.
1: Genau. Wer heute aber auf jeden Fall mitarbeiten darf, ist die Pauselina.
0: Oh ja.
1: Heute am Zwickeltag, wir machen nicht zu viel.
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16: Im Studio Alina Wagertin. Die Zeller Wasserrettungsstation ist frisch saniert und erweitert und seit gestern offiziell in Betrieb. Modernisierte Technik, ein Abluftsystem und mehr Platz für Ausrüstung sollen die Arbeit erleichtern. Jährlich bewältigt die Wasserrettung Zell am See 200 Einsätze sowie bis zu 150 Ausbildungen und Übungen. In 130 Fällen angeklagt ist ein Kinderarzt im deutschen Bundesland Brandenburg. Laut Staatsanwaltschaft Potsdam geht es unter anderem um schweren sexuellen Missbrauch von Kindern sowie Vergewaltigung. Der Mediziner befindet sich seit November in Untersuchungshaft. Durch die Anzeige einer Mutter sind die schrecklichen Taten aufgeflogen. Im Iran soll das Internet nach mehr als 75 Tagen Anfang Juni wieder freigeschaltet werden.

0: Sonderstab soll in der kommenden Woche die technischen Schritte einleiten. Seit Ende Februar war der Zugang ja weitgehend blockiert, offiziell aus Sicherheitsgründen. Betroffen waren Millionen Menschen sowie auch Onlinehandel und Kommunikation ins Ausland. Das Salzburger 49er Seglerduo Keanu Prettner und Jakob Flachberger dominieren weiterhin die Weltmeisterschaft in Frankreich. Die beiden vom Yachtclub Wolfgangsee haben die Qualifikation als Gesamtführende beendet. Auch am dritten Wettkampftag haben sie starke Leistungen gezeigt und gehen als topgesetztes Boot in die Goldflotte. Die Medaillenentscheidung fällt dann am Sonntag. Und in der Schweiz startet heute die Eishockey-Weltmeisterschaft. Österreich trifft zum Auftakt morgen Samstag auf Großbritannien und dann direkt auf Ungarn. Salzburgs Eisbulle Peter Schneider wird das österreichische Nationalteam dabei heuer erstmals als Kapitän anführen.
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1: Sonne kommt stellenweise ein bisschen raus, aber es bleibt kalt heute bei maximal 13 Grad. Innergebirg immer Regen und auch Schnee möglich. Morgen ganz ähnlich. Ab Sonntag geht's ein bisschen bergauf.
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1: 2 nach 9, dafür ruhig auf Salzburgstraßen. Gute Fahrt.
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1: 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Jawohl, am Zwickeltag mit wunderbaren fleißigen Arbeitskollegen und Kygo, Whitney Houston mit dabei, Holly Humberstone mit einer wunderbaren Ballade und Pulp, so starten wir mal rein, Disco 2000 an diesem Freitag. Kurze Woche, hm? Ja sicher, Wochenende steht vor der Tür.

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14: Sehr, sehr unbeständig starten wir rein in diesen Freitag. Geht auch so dahin. Sonne zeigt sich heute sehr, sehr selten. Die meiste Zeit Regen, in der Gebirg sogar Schnee. Temperaturen maximal 13 Grad.
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14: Nix los auf Salzburg Straßen, gute Fahrt.
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2: 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Oh ja, mit wunderbaren Arbeitskollegen am Zwickeltag. New Order gibt's jetzt. Jawohl, so schaut mal gut rein, oder? Mehr 90er. True Faith. Schönen Vormittag.

0: schlechtes Wetter? Gibt's doch nicht. Der Felix.
1: Das Wasser ist wärmer wie die Luft hier draußen. Ist super angenehm.
0: Ja bitte, er ist gerade im Leppi. Ja eben, 23 Grad, ist doch wunderbar. Ha. Sonne kommt auch noch raus heute im Laufe des Nachmittags. Schönen Vormittag an Dennis Salzberg hier.

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20: Im Studio Alina Wörgötter. Die Zeller Wasserrettungsstation ist frisch saniert und erwartet und seit gestern offiziell in Betrieb. Modernisierte Technik, ein Abluftsystem und mehr Platz für Ausrüstung sollen die Arbeit erleichtern. Jährlich bewältigt die Wasserrettung Zell am See 200 Einsätze sowie bis zu 150 Ausbildungen und Übungen. In 130 Fällen angeklagt ist ein Kinderarzt im deutschen Bundesland Brandenburg. Laut Staatsanwaltschaft Potsdam geht es unter anderem um schweren sexuellen Missbrauch von Kindern sowie Vergewaltigung. Der Mediziner befindet sich seit November in Untersuchungshaft. Durch die Anzeige einer Mutter sind die schrecklichen Taten aufgeflogen. China hat zu einer umfassenden und dauerhaften Waffenruhe im Irankrieg aufgerufen. Ziel sei es, rasch Frieden und Stabilität in der Region wiederherzustellen, teilt das Außenministerium in Peking mit. Gleichzeitig fordert China die Wiedereröffnung wichtiger Schifffahrtsrouten, insbesondere der Straße von Hormuz, wobei laut Medienberichten bereits mehreren chinesischen Schiffen die Durchfahrt erlaubt wurde. Und noch zum Fußball. Austria Lustenau ist zurück in der Bundesliga. Mit einem Heimsieg gegen Amstetten haben die Grün-Weißen gestern den Meistertitel in der zweiten Liga fixiert und damit auch den Aufstieg. Die Vorarlberger waren über die gesamte Saison gesehen.

0: mit ihrem starken Kollektiv das konstanteste Team.
1: Vielen Dank, Alina, und damit einen schönen Vormittag an diesem Freitag.
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1: Und da geht's momentan meist trocken durch den Tag. Die Sonne zeigt sich allerdings so gut wie überhaupt nicht bei Temperaturen zwischen 7 und maximal 13 Grad. Im Lauf des Nachmittags gibt's dann auch wieder immer wieder vermehrt ein paar Regenschauer.
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1: Der Blick auf Salzburg Straßen fällt kurz und knapp aus. Aktuell läuft's sehr, sehr gut. Keine gröberen Störungen oder Verzögerungen mit dabei. Eine gute und vor allem sichere Fahrt.
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1: Fein, dass ihr mit dabei seid, gemeinsam durch den Vormittag, gemeinsam durch den Zwickeltag, Fenstertag, wie auch immer. Viele genießen schon das Wochenende, für viele geht es aber trotzdem noch durch einen hoffentlich kurzen Arbeitstag, bevor dann wirklich das Wochenende ansteht. Mehr Musik, mehr Abwechslung, mehr 90er. Das gibt's bei uns hier auf Antenne Salzburg. Share und Strong Enough. Schönen Vormittag.

10.16 Uhr, Antenne Salzburg hier an diesem Freitag. Und es werden ja pro Jahr mehrere tausend Führerscheine in Salzburg wegen Alkohol am Steuer abgenommen. Allerdings, nicht nur Alkohol am Steuer ist oder sorgt für Gefahr im Straßenverkehr, sondern auch betrunkene Wildtiere. Davor warnt jetzt zumindest die Polizei in Frankreich mit einem Video. Dort ist nämlich ein torkelndes Reh zu sehen. Liegt daran, das meinen zumindest Experten, dass die Rehe an gärendem Fallobst ein bisschen herumnaschen und das sorgt dann eben wegen gärenden Äpfel und Birnen, die da am Boden liegen und zu gären beginnen, durchaus

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10: 10.30 Uhr, Punkt 10:30, der Freitagvormittag hier bei uns auf Antenne Salzburg. Und der Tag, der bringt uns heute, ja, viele Wolkenfelder, stellenweise immer wieder Regen mit dabei, vor allem dann am Nachmittag. Und dementsprechend auch die Temperaturen sehr, sehr frisch mit nur 7 bis maximal 13 Grad. Zwischendurch gibt's zumindest ein wenig Sonnenschein.
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10: Auf der B1 durch Eugendorf dauert es da momentan länger bis zur Autobahnauffahrt. Ein Plus von 10 Minuten. Abgesehen davon läuft es aber sehr gut auf Salzburg Straßen. Keine weiteren Störungen oder Verzögerungen aktuell gemeldet. Eine gute und vor allem sichere Fahrt.
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10: Mit mir, Lukas Paulik, und mit Tausenden von kleinen gelben Entchen, die da am Wochenende in Seekirchen an den Start gehen. Das Enten-Race steht nämlich wieder auf dem Programm. Ja, da fiebert man tatsächlich kleinen gelben Quietscheentchen.

dementsprechend mit. Aber geht's auch um einen guten Zweck? Schauen wir uns alles natürlich ganz genau an, hier bei mir in gut 10 Minuten. Das sind jetzt die Red Hot Chili Peppers. Californication, mehr Musik, mehr Abwechslung, mehr Salzburg.

0: Der ein oder andere von uns hat sie möglicherweise in der Badewanne liegen, vielleicht auch eine zweite oder eine dritte, aber doch nicht 10.000. 10.000 kleine, gelbe, quietschende Entchen, die da am Sonntag beim Entenrace in Seekirchen darum rittern, wer denn jetzt am schnellsten ins Ziel kommt. Stefan Millinger vom Lions Club Seekirchen, 10.000. Wo gibt's denn die bitte hin?
1: Diese 10.000 Enten haben in der Schaufel eines Radladers Platz und die werden tatsächlich alle auf einmal hineingeleert aus dem Radlader heraus und dann am Ende der Strecke werden sie wieder in einer Einzelreihung, in einen Trichter zusammengeführt, sodass wirklich eine nach der anderen herauskommt und man dann eine Reihung der Enten vornehmen kann.
0: Ja, und die werden dann am Sonntag eben in die Fischach in Seekirchen quasi eingesetzt oder eingeleert, wie man es auch immer nennen möchte. Und die schnellste Ente, die gewinnt den Hauptpreis, immerhin ein Elektrofahrrad. Und damit geht es vor allem auch um den guten Zweck. Denn die ganze Geschichte hat natürlich dementsprechend auch einen Hintergedanken. Da kommen um die 40.000 Euro für die Kinderkrebshilfe der Sonneninsel in Seekirchen zusammen, eben durch den Verkauf der Entenlose. Und so werden betroffene Kinder und Familien mit dem Entenrace in Seekirchen unterstützt. Aber gewinnen will man dann doch auch, wenn man schon eine Ente gekauft hat.

eine frische Woche im schönsten Bundesland Österreichs. Temperaturen jetzt unbedingt nicht ganz so fein für Mitte Mai. Deshalb holen wir uns ein bisschen Sommerstimmung herein mit Luis Fonsi und Demi Lovato. Davor gibt es aber noch Chris Rea mit Driving Home for Christmas. Na gut, die Jahreszeit ist nicht ganz. Julia gibt's von Chris Rea. So schaut's aus. 10 Minuten noch, dann haben wir es ganz genau. Punkt 11.

0: Marko Arnautović hält den WM-Titel im Sommer ja für möglich. Im besten Fall nehmen sie sich einfach ein Beispiel an einem Salzburger Segler-Duo. Das dominiert nämlich weiterhin die Weltmeisterschaft aktuell in Frankreich. Mehr dazu und alles, was sonst noch wichtig ist aus Salzburg, Österreich und dem Rest der Welt, gleich um Punkt 11 hier bei uns in den Antenne Salzburg Top News.
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14: Im Studio Alina Wörgerter. Das Salzburger Segler-Duo Keanu Brettner und Jakob Flachberger dominieren weiterhin die Weltmeisterschaft in Frankreich. Die beiden vom Yachtclub Wolfgangsee haben auch am dritten Wettkampftag starke Leistungen gezeigt und gehen als topgesetztes Boot in die Goldflotte. Die Medaillenentscheidung fällt dann am Sonntag. China hat zu einer umfassenden und dauerhaften Waffenruhe im Irankrieg aufgerufen. Ziel sei es, rasch Frieden und Stabilität in der Region wiederherzustellen, teilt das Außenministerium in Peking mit. Gleichzeitig fordert China die Wiedereröffnung wichtiger Schifffahrtsrouten, insbesondere der Straße von Hormus, wobei laut Medienberichten bereits mehreren chinesischen Schiffen die Durchfahrt erlaubt wurde. Neuschnee im Zillertaler Stilubtal hat gestern die Feuerwehr ordentlich behindert. Eine Almhütte hat lichterloh gebrannt und ist dadurch schwer beschädigt worden. Die Feuerwehr brauchte fast eine Stunde, um zum Einsatzort zu gelangen. Drei Urlauber aus Deutschland konnten sich rechtzeitig in Sicherheit bringen. Wegen fehlendem Handyempfang mussten sie allerdings zuerst talwärts gehen, um die Einsatzkräfte zu alarmieren. Und noch zum Fußball. Austria Lustenau ist zurück in der Bundesliga. Mit einem Heimsieg gegen Amstetten haben die Grün-Weißen gestern den Meistertitel in der zweiten Liga fixiert und damit auch den Aufstieg. Die Vorarlberger waren über die gesamte Saison gesehen mit ihrem starken Kollektiv das konstanteste Team.
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0: Und ja, stellenweise auch ein bisschen Regen, vor allem dann am Nachmittag immer mehr Regen da wieder mit dabei. Auch Schneefall, zumindest so bis zu ja 1000 Meter Höhe und darüber, da gibt es durchaus eben ein paar Schneeflocken. Mit insgesamt sehr, sehr wenig Sonnenschein, dementsprechend nur 7 bis maximal 13 Grad heute.
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0: Nach wie vor dauert es etwas länger durch Eugendorf durch auf der B1 der Wiener Straße in Fahrtrichtung Meierwies. Da müsst ihr momentan so um die 10 Minuten mehr Zeit einplanen. Ansonsten läuft es aber sehr ruhig auf Salzburg Straßen. Keine weiteren gröberen Störungen oder Verzögerungen aktuell mit dabei. Eine gute und sichere Fahrt.
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0: Mit mir, Lukas Paulik, und gemeinsam drücken wir die Daumen für alle, die was heute noch Matura schreiben. Zumindest für die 27, die da heute noch in Griechisch maturieren, ist der letzte Tag der schriftlichen Zentralmatura und nicht 27 Griechisch-Maturanten in Salzburg, nein, 27, die da in ganz Österreich antreten in Griechisch. Also die meisten haben quasi schon frei, die da heuer zur Zentralmatura antreten. Schönen Vormittag mit Kylie Minogue.

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Das ist für die Salzburger Fußballbullen am Sonntag um mehr oder weniger nur mehr die goldene Ananas geht, das ist bekannt. Na, der Meistertitel wird nichts mehr heuer in der Fußball-Bundesliga. Auch Platz 2 ist außer Reichweite. Vielleicht wird es ja immerhin ein positiver Saisonabschluss am Sonntag um 14.30 Uhr gegen den TSV Hartberg. Allerdings auch die anderen Salzburger, die haben gestern keinen Titel geholt, und zwar die Frauen des FC Red Bull Salzburg. Leider knappe 0:1 Niederlage im Frauen-Cup-Finale gegen die Wiener Austria vor einem Besucherrekord. 4.600 Zuschauerinnen und Zuschauer waren damit dabei. Die Salzburgerinnen waren die Außenseiterinnen. Schlussendlich gut gekämpft, gut dagegen gehalten, aber eben am Ende nicht den Titel in die Höhe gestreckt. Somit, ja, auch da eine titellose Saison aus Sicht des FC Red Bull Salzburg.

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4: 11.30 Uhr, halb zwölf, der Freitag hier bei uns auf Antenne Salzburg.
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4: Allzu viel Sonnenschein ist heute nicht mit dabei. Meist hängen dichte Wolken über ganz Salzburg. Immer wieder auch Regen mit dabei, vor allem dann am Nachmittag. Dementsprechend die Temperaturen auch nur mit 7 bis maximal 13 Grad. Der Blick aufs Wochenende. Morgen am Samstag haben wir ein ähnliches Bild. Unbeständig und sehr frisch geht's weiter mit Wolkenfeldern, Regenschauern und Schneefall auf bis zu 1000 Meter bei 5 bis 12 Grad. Der Sonntag dann etwas freundlicher mit mehr Sonnenschein und immerhin bis zu 15 Grad.
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4: Es läuft grundsätzlich gut auf Salzburg Straßen. Gröbere Störungen oder Verzögerungen sind nicht mit dabei. Allerdings ein Plus von um die 10 Minuten momentan auf der Münchner Bundesstraße in Fahrtrichtung Freilassing vor dem Grenzübergang und nach wie vor ein Plus von bis zu 10 Minuten auf der B1 der Wiener Straße durch Eugendorf in Fahrtrichtung Meierwies.
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4: 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Mit Shania Twain und That Don't Impress Me Much. Zurück ins Jahr 1997. Mehr Musik, mehr Abwechslung, mehr 90er. Mit mir, Lukas Paulik. Und den Blick ja in Richtung Mittagszeit schon langsam und dann für alle, die heute auch am Fenstertag fleißig waren, Richtung Woche.

0: Ja, heute bis zu 13 Grad, morgen bis zu 12 Grad, Sonntag dann bis zu 15 Grad. Also Urlaubsfeeling schaut da wirklich anders aus. 12 Minuten nach 11:30, einen schönen Freitagvormittag hier bei uns auf Antenne Salzburg. Ja, momentan erinnert der Mai eher so ein bisschen an den Spätherbst oder die Zeit nach dem Winter. Aber trotzdem verdirbt das manchen nicht die Laune, ins Läppi zu gehen.
1: Da muss man sich schon kurz einmal überwinden und dann geht es schon.
0: Ja, denn im Becken ist es aktuell ja auch bekanntlich wärmer als draußen. Dementsprechend kann man sich dabei ein paar Bahnen schön ein bisschen aufwärmen. Und Besserung ist dann in Sicht wettertechnisch, zumindest in ferner Sicht. Also so bis nächsten Mittwoch wird es noch ein bisschen zach, dann wird es zumindest langsam ein bisschen sommerlicher.

0: Von Memphis wieder nach Salzburg in das schönste Bundesland Österreichs. Um 12:05 und gute Nachrichten gibt's für Salzburgs Radfahrer, denn in der Stadt Salzburg wird momentan Geh- und Radweg zwischen der Sinnhubstraße und der Neutorstraße saniert. Alles dazu und alles, was sonst noch wichtig ist, aus Salzburg, Österreich und dem Rest der Welt gleich um 12:00 in den Top News.
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12: Im Studio Alina Wagertin. Gute Nachrichten für Salzburgs Radfahrer. In der Leopolds-Kron-Straße zwischen Sinnhub und Neutorstraße wird der Geh- und Radweg saniert und verbessert. Wegen zahlreicher Wurzelaufbrüche war der Weg ja schon recht rumpelig. Die Arbeiten dauern voraussichtlich bis Mitte Juni. Es ist ein Meilenstein für die LGBTQ-Community in Polen. Erstmals wurde heute eine in der EU geschlossene gleichgeschlechtliche Ehe anerkannt und eingetragen. Noch gibt es kein Gesetz für gleichgeschlechtliche Eheschließungen in Polen. Die liberal-konservative Regierung von Donald Tusk will aber bald einen Gesetzesvorschlag ins Parlament einbringen. In Lettland ist die Regierung zerbrochen. Ministerpräsidentin Evika Silina hat ihren Rücktritt angekündigt. Auslöser ist ein Streit über Drohnenvorfälle an der Grenze zu Russland. Ein Koalitionspartner entzog Silina das Vertrauen und fordert Gespräche über eine neue Regierung. Eine Almhütte im Bezirk Schwarz hat gestern lichterloh gebrannt. Wegen Neuschnee und tief winterlicher Verhältnisse hat die Feuerwehr allerdings fast eine Stunde zum Einsatzort gebraucht. Drei Urlauber aus Deutschland konnten sich rechtzeitig in Sicherheit bringen, mussten aber wegen fehlendem Handyempfang zuerst talwärts gehen, um die Einsatzkräfte zu alarmieren. Die Hütte wurde schwer beschädigt. Und in der Schweiz startet heute die Eishockey-Weltmeisterschaft. Österreich trifft zum Auftakt morgen Samstag auf Großbritannien und direkt darauf auf Ungarn. Salzburgs Eisbulle Peter Schneider wird das österreichische Nationalteam dabei heuer erstmals als Kapitän anführen.
13: Dafür jetzt schon einmal alles Gute, die Daumen sind gedrückt.
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13: Dichte Wolken hängen über ganz Salzburg heute am Nachmittag. Die Sonne zeigt sich dabei höchstens zwischendurch ein wenig. Meist haben wir es zumindest trocken. Immer wieder sind aber auch Regenschauer durchaus mit dabei. Temperaturen dementsprechend sehr kühl für Mitte Mai mit nur 7 bis 13 Grad.
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13: Nach wie vor Zeitverluste mit dabei und zwar auf der B155 der Münchner Bundesstraße in Fahrtrichtung Freilassing. Vor dem Grenzübergang dauert es da momentan so um die 5 bis 10 Minuten länger. Außerdem Zeitverlust auf der B1 durch Eugendorf in Richtung Meierwies. Auch da müsst ihr so um die 10 Minuten mehr Zeit einplanen. Genauso wie momentan auch in Klessheim in Fahrtrichtung Stadion. Da habt ihr

0: ebenfalls momentan 10 Minuten plus mit dabei. Ansonsten läuft es aber grundsätzlich ganz gut auf den Straßen. Keine weiteren gröberen Störungen oder Verzögerungen mit dabei. Sollte sich das ändern, dann halten wir euch natürlich auf dem Laufenden.
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0: 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Am Pizza-Party-Tag, zumindest in den USA, und damit Mahlzeit an diesem Freitag kurz nach 12 mit mir, Lukas Paulik. Und natürlich, was darf nie fehlen? Mehr Musik, mehr Abwechslung, mehr 90er. Hello, Roxette, ein absoluter Klassiker. Joyride, so geht's durch den Freitag.

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1: Ja, Ed Sheeran ist nicht mit dabei beim Eurovision Song Contest 2026. Allerdings, ja, nennen wir es einmal so. Gestern ja das zweite ESC-Halbfinale mit auch österreichischer Beteiligung. Cosmo da natürlich außer Konkurrenz. Das Gastgeberland ist ja ohnehin fix im Finale mit dabei. Und ja, sagen wir einmal so, er kann nur überraschen. Stimmung gestern bei ihm in der Halle top. Allerdings die Wettquoten, die sehen Österreich jetzt, ja, nicht unbedingt so weit vorne. Und das ist schon nett ausgedrückt, denn die Wettquoten sehen Cosmo sogar ganz hinten auf dem letzten Platz mit der geringsten Siegchance gleich auf mit Aserbaidschan. Also die Chancen, da den ESC noch einmal zu gewinnen, quasi die Titelverteidigung, die ist offenbar sehr, sehr gering. Laut Buchmachern Topfavorit Finnland vor Griechenland, Dänemark und Frankreich. Wie es dann schlussendlich ausgeht, das wird uns das Wochenende zeigen.
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1: Aber Thea und Selena wurden ja 2023 auch jetzt nicht so hoch angesetzt und haben dann immerhin Platz 15 geholt für Österreich mit Who the Hell is Edgar. Schönen Freitag. 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
5: Wir haben's ganz genau 12:30, der Freitag hier bei uns auf Antenne Salzburg.
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5: Es ist teilweise richtig, richtig frisch für Mitte Mai. 6 Grad aktuell etwa nur bei euch in St. Michael im Lungau. 8 Grad gibt's in Radstadt, 11 Grad in Golling und immerhin 12 Grad gehen sich in der Stadt Salzburg aus. Recht viel wärmer wird's auch am Nachmittag nicht. Da bewegen wir uns meist zwischen 7 und 13 Grad mit vielen, vielen dichten Wolkenfeldern. Immer wieder auch ein wenig Regen mit dabei. Die Sonne zeigt sich nur ab und zu ein wenig.
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5: Grundsätzlich läuft es nach wie vor sehr gut auf Salzburg Straßen. Gröbere Störungen oder Verzögerungen sind aktuell nicht mit dabei. In und rund um die Stadt Salzburg jetzt natürlich ein wenig der Wochenendverkehr quasi schon eingesetzt. Viele machen sich auf den Weg nach Hause. Gröberes, also mehr als 5 Minuten Zeitverlust, sind da aber nicht mit dabei.
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5: 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Mit mir, Lukas Paulik, und mit kleinen, gelben, quietschenden Entchen, die da am Sonntag 1000-fach durch die Kirchen schwimmen. Und alle wollen natürlich die schnellste Ente haben. Entenrace in die Kirchen. 10.000 Enten sind da mit dabei. Ja, nur eine kann schlussendlich gewinnen. Und zu gewinnen gibt's viel, aber geht auch um den guten Zweck. Schauen wir uns alles noch ganz genau an. Gleich hier bei mir in gut 10 Minuten. Das ist jetzt mehr Musik, mehr Abwechslung, mehr 90er. Und zwar aus Österreich mit Falco.
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0: 10.000 Enten. Also stellt euch das mal vor, 10.000 Enten und schlussendlich kann nur eine gewinnen. Es sei denn, man kauft sich gleich mehrere beim Entenrace am Sonntag in Seekirchen, dann stehen die Gewinnchancen ja zumindest ein bisschen höher. Allerdings, ja, selbst dann wird's noch eine kleine Lotterie. Der Lions Club Seekirchen am Sonntag eben wieder mit dem mittlerweile schon legendären und traditionellen Entenrace. Und da sind ja rund 10.000 Enten, die da um den Sieg kämpfen. Also gelbe Quietsche-Entchen natürlich, keine echten Enten. Und die gehen da alle rein in die Fischach und dann schaut mal, wer schlussendlich der Erste ist, die da beim Ziel, der ist da, das Ziel, das ist dort beim Lidl-Parkplatz, ankommt.
1: Wir haben eine Wehrstufe mit drin, also dass alle nochmal durcheinander gewirbelt werden. Das ist fast wie in der Lotterie ein bisschen. Und sie sind ganz neu, die Enten. Und wie man so viel frisch vom Service, alle Quietsch gehabt und alle tatsächlich echte, designierte Rennenten. Sowas kann man tatsächlich kaufen.
0: Rennenten, sagt der Stefan Millinger vom Lions Club Seekirchen. Die ganze Geschichte hat aber natürlich auch einen Hintergrund, geht um den guten Zweck. Da kommen nämlich so um die 35.000 bis 40.000 Euro zusammen für die Kinderkrebshilfe der Sonneninsel in Seekirchen. Dementsprechend macht uns da auch das, ja, vielleicht ein bisschen schlechtere Wetter am Sonntag nichts aus. Und dann schauen wir, welche Ente schlussendlich die erste im Ziel ist. Gibt's ja auch immerhin mit einem E-Bike einen lässigen Hauptpreis für die Siegerente.

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3: Im Studio Jessica Kornpointner. Der Countdown läuft zum heutigen Salzburger Frauenlauf. Um 19.15 Uhr fällt der Startschuss. Dann geht es 5,5 Kilometer entlang der Salzachufer. Der 18. Frauenlauf ist dabei einer der Höhepunkte am Salzburger Laufwochenende und gilt als aktive Einstimmung auf die Hauptwerbe am Sonntag. Die ÖGK hat es geschafft, ihr Minus für 2025 auf rund 156 Millionen Euro zu senken. Das ist massiv weniger als die 906 Millionen, die im Februar letzten Jahres erwartet worden sind und ebenso als die 454 Millionen, die heuer im Februar veranschlagt worden sind. Die Kasse erklärt das mit verschiedenen Einschnitten. Etwa sind ja 300 Dienstposten gestrichen und es ist mit der Reduktion der Verwaltungsflächen gestartet worden. Russland und die Ukraine haben nach übereinstimmenden Angaben jeweils rund 200 Kriegsgefangene ausgetauscht. Es ist der erste Schritt eines Austauschs von 1000 Gefangenen jeder Seite, heißt es von Präsident Volodymyr Zelensky auf der Plattform X. Der Austausch war Teil der Vereinbarung über eine dreitägige Waffenruhe von 9. bis 11. Mai, vermittelt von US-Präsident Donald Trump. Und noch zur Fußball-Weltmeisterschaft. Frankreich hat Real Madrid-Star Eduardo Camavinga aus seinem 26-Spieler-Kader gestrichen. Trainer Didier Deschamps erklärt das damit, dass der 23-Jährige in dieser Saison nicht viel gespielt hat und oft verletzt war. Für Camavinga ist es der nächste Rückschlag in einer schwierigen Saison. Nicht zuletzt, weil ihn Real-Fans zum Sündenbock gemacht haben, nachdem er sich im Champions-League-Viertelfinale gegen den FC Bayern München eine gelb-rote Karte eingehandelt hat, die zur Niederlage nicht unwesentlich beigetragen hat.
4: Kurz nach eins, der Freitag hier bei uns auf Antenne Salzburg mit nur 7 bis 13 Grad. Richtig frisch haben wir es da heute in allen Landesteilen. Dazu, man sieht dichte Wolkenfelder, immer wieder auch, ja, zumindest ein paar Regenschauer mit dabei. Und selbstredend zeigt sich die Sonne da höchstens zwischendurch ein wenig. Ähnliches Bild morgen am Samstag, unbeständig und frisch mit Wolkenfeldern, Regen und nur etwas Sonnenschein. Besser wird dann der Sonntag mit insgesamt mehr Sonne und immerhin wieder, auch wenn es nach wie vor eher kühl ist, 10 bis 15 Grad.
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4: Heute am Fenstertag ja grundsätzlich nicht allzu viel los auf Salzburg Straßen. Auch jetzt sind keine gröberen Störungen oder Verzögerungen gemeldet. Wenn ihr etwas für uns habt, dann aber gerne an die Gratis-Antenne Salzburg Verkehrshotline 0800 101 201. Gute Fahrt.
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4: 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Lukas Paulik hier, mehr Musik, mehr Abwechslung, mehr Salzburg hier, der Freitagnachmittag für alle Fleißigen, die heute am Fenstertag auch gearbeitet haben oder auch möglicherweise jetzt die Fleißigen, die am Wochenende natürlich auch einiges zu tun haben. Gemeinsam schaffen wir das und da hilft uns auch diese Nummer hier.

Mehr Musik, mehr Abwechslung, mehr Salzburg. Natasha Bedingfield war das mit Unwritten und weiter geht's passend zum Freitagnachmittag mit The Weeknd und Blinding Lights. So schaffen wir gemeinsam auch noch natürlich ja, den arbeitsreichen Freitag für alle, die den Zwickeltag heute hoffentlich energiegeladen geschafft haben. Und dann geht's so richtig hinein ins Wochenende.

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4: Antenne Salzburg hier, der Freitag hier und der Freitag, naja, der bringt uns Wolkenfelder, immer wieder etwas Regen und nur 7 bis 13 Grad. Die Sonne tut sich da heute überall sehr, sehr schwer. Morgen am Samstag ähnliches Bild, auch da unbeständig und frisch, vor allem in der Früh und am Vormittag Regen mit dabei. Am Nachmittag dann längere trockene Phasen und da gibt's zumindest ein paar auch ja Chancen auf Sonnenschein. Allzu viel wird's bei 5 bis nur 12 Grad allerdings nicht.
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4: Gröbere Störungen oder auch Verzögerungen sind nach wie vor nicht mit dabei. Sollte sich das ändern, dann halten wir euch natürlich auf dem Laufenden. Ansonsten eine gute und vor allem sichere Fahrt.
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4: 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Mit mir, Lukas Paulik. Schön, dass ihr mit dabei seid an diesem Freitag. Die Hälfte vom Mai, die haben wir damit quasi schon geschafft. Heute ja der 15. Gestern Feiertag, heute Zwickeltag und jetzt das Wochenende, das auf dem Programm steht. Indoor. Bei den meisten wahrscheinlich, bei dem Wetter, was da ja angesagt ist, eben heute, morgen und auch am Sonntag. Das nutzt man quasi gut aus, vielleicht einmal zu Hause zusammenräumen, die Wohnung ein bisschen verschönern oder einfach auch nur gemütlich auf der Couch chillen.
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0: Auch wenn es teilweise regnet, teilweise ordentlicher Wind mit dabei ist und die Temperaturen frisch sind, viele Salzburgerinnen und Salzburger lassen sich trotzdem nicht abhalten davon, ihre Bahnen zu ziehen im Leppi.
1: Ich finde es herrlich entspannend, bin da eher der kühlere Typ.
0: Der Vorteil ist ja zumindest, dass es aktuell im Becken wärmer ist als außerhalb vom Becken.

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2: Im Studio Jessica Kornpointner. Einen tierischen Einsatz hat die Feuerwehr Eugendorf heute Mittag gehabt. Im Kreisverkehr waren 6 mutterlose Entenküken unterwegs. 10 Floriani haben sich daraufhin auf den Weg gemacht, um die Babyvögel einzufangen und an die Polizei zu übergeben. Die Beamten haben die Küken dann zum Gut Eiderbüchel gebracht. Dort werden sie gut versorgt. Nicht lange nach dem China-Besuch von US-Präsident Donald Trump reist jetzt auch der russische Machtinhaber Wladimir Putin nach Peking. Sein Ziel, Gespräche mit Präsident Xi Jinping, heißt es vom Kreml. Das genaue Datum der Reise werde bald bekannt gegeben. Im Mittelpunkt sollen die bilateralen Beziehungen als auch internationale Themen stehen. China ist ja wegen der westlichen Sanktionen zu einem noch wichtigeren Abnehmer für russisches Öl und Gas geworden. Weiter nach Deutschland. In Mecklenburg-Vorpommern dürfen Gartenabfälle ab 2029 nicht mehr auf privaten Grundstücken verbrannt werden. Denn die Landesverordnung ist abgeändert worden. Künftig müssen damit Laub, Zweige, Äste und anderer Gartenabfall über die Biotonne entsorgt, zum Wertstoffhof gebracht oder kompostiert werden. Die neuen Regeln sollen die Umwelt und das Klima schonen, heißt es vom Umweltministerium. Und noch zum Fußball. Zum 3. Mal in Folge fällt die Titelentscheidung in der Fußball-Bundesliga in Österreich am letzten Spieltag. Die Entscheidung fällt zwischen dem LASK und Sturm Graz. Den Linzern reicht gegen Austria Wien ein Remis, dann schaffen sie unter Trainer Didi Kübauer das Double. Zeitgleich will Sturm Graz nach dem Titel greifen. Die Steirer brauchen in ihrem Spiel gegen Rapid aber nicht nur einen Sieg, sondern auch eine Niederlage der Linzer gleichzeitig. Bei beiden Spielen ist der Ankick um 14.30 Uhr.
3: Und wir kommen zum Wetter für das schönste Bundesland Österreichs. Ja, es ist bewölkt heute Nachmittag und hin und wieder ist auch Regen mit dabei. Das Ganze bei kühlen 7 bis 13 Grad. Morgen wird es dann ebenfalls ein sehr verregneter Tag. Am Nachmittag vielleicht hin und wieder mit der einen oder anderen freundlichen Rennphase. Es bleibt aber kühl bei maximal 12 Grad. Aber am Sonntag, da haben wir dann immer öfter Sonne. Perfektes Wetter für den Salzburg-Marathon.
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3: Außer ein paar kleineren Zeitverlusten in der Landeshauptstadt kommt ihr wunderbar voran. Wenn ihr trotzdem etwas für uns habt, gerne durchrufen unter 0800 101 201. Wir wünschen eine gute und vor allem sichere Fahrt.
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3: 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Wunderschönen Freitagnachmittag und gutes Durchhalten an alle, die am Zwickeltag in der Firma ran müssen. Wir machen jetzt unseren Weg Richtung Wochenende und da gibt's in dieser Stunde zum Beispiel Nico Santos. Like Katy Perry ist ebenfalls mit dabei. Reinstarten tun wir jetzt aber mit Journey, dem nächsten Antenne Salzburg 90er. Don't Stop Believing. Ab mit uns ins Wochenende.

0: Viertel nach zwei an diesem Freitagnachmittag. Ja, und fast ist man verführt zu sagen, einmal müssen wir noch durch.
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0: Es war diese Saison leider zu oft Magerkost, was wir da vom FC Red Bull Salzburg serviert bekommen haben. Am Sonntag dann das letzte Meisterschaftsspiel. Jetzt zu Gast ist der TSV Hartberg und es ist ein mega wichtiges Match. Die Salzburger wollen natürlich unbedingt wenigstens den dritten Platz holen. Der würde Europa League Qualifikation bedeuten. Den gibt's, wenn Salzburg gewinnt und der LASK Meister wird. Salzburg-Trainer Daniel Beichler.
2: Für uns geht's einfach darum, jetzt auch die Saison vernünftig abzuschließen, nochmal richtig alles reinlegen in dieses Spiel und am Ende dann die drei Punkte zu holen, was dann für uns fix der dritte Platz wäre.
0: Stefan Leiner hören wir heute noch in den Antenne Salzburg Nachrichten. Spielbeginn in der Bullen Arena ist am Sonntag um 2:30.
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5: Es ist 2:30 und hier ist das Wetter für das schönste Bundesland Österreichs. Es ist heute am Nachmittag meistens bewölkt, hin und wieder auch mit Regenschauern. Das Ganze bei 7 bis 13 Grad. Morgen wird es dann ebenfalls ein recht verregneter Tag, am Nachmittag ab und zu auch mit ein paar freundlicher Rennphasen. Es bleibt aber kühl bei maximal 12 Grad. Am Sonntag dann freundlich bei 10 bis 15 Grad.
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5: Es dauert länger auf der Wiener Straße von Eugendorf Richtung Salzburg. 10 Minuten hier euer Zeitverlust. Ebenso auf der Münchner Bundesstraße Richtung Freilassing. Wir wünschen eine gute und vor allem sichere Fahrt.
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5: Wunderschönen Freitagnachmittag. Auf geht's ins Wochenende jetzt mit dem nächsten 90er. Hier kommt Bon Jovi.

0: 19 Minuten vor 3, hier ist Antenne Salzburg am Freitagnachmittag und morgen ist soweit. Großes Finale beim Eurovision Song Contest. Österreich ja der stolze Ausrichter des größten Musikevents der Welt. Die Favoriten für morgen, das wären zum einen die Finnen. Richtig coole Nummer. Und auch dieser lustige Grieche. Der hat Winter doch ein bisschen im Sturm erobert, denn der ist ziemlich abgegangen, sein Song. Der Cosmo, unser österreichischer Vertreter, der ist eher hinten anzutreffen, was die Wettquoten zumindest betrifft. Aber schauen wir mal, stabiler Mittelfeldplatz, da wären wir ja schon zufrieden, oder? Auf jeden Fall gibt's viele Watchpartys in ganz Österreich, natürlich auch in Salzburg. Viele setzen sich aber auch einfach gemütlich daheim zusammen, wie zum Beispiel der Mike aus Hallein.
1: Da treffen wir uns mit der ganzen Familie im Wohnzimmer, kaufen wir meistens Chips und Popcorn, dazu noch was Gemütliches zum Trinken. Dann haben wir uns alle gemeinsam auf die Couch und dann schauen wir uns das an.
0: Jawohl, sounds like a plan. Und dann schauen wir, wer morgen dann der Hero wird.

12 Minuten vor 15 Uhr an diesem Freitagnachmittag und in Italien, genauer gesagt, entlang der Cinque Terre wollen jetzt die Orte gegen den Massentourismus vorgehen und da ein bisschen mehr Ordnung reinbringen. Alles dazu gibt's um 15 Uhr in den Antenne Salzburg Nachrichten.

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2: Im Studio Jessica Kornpointner. Nur wenige Tage vor dem letzten Spiel der aktuellen Bundesliga-Saison verkündet der FC Red Bull Salzburg den nächsten Abgang. ÖFB-Youngster Yannick Schuster wechselt in die Premier League. Der 19-Jährige erhält bei Brentford FC einen Vertrag bis 2031 mit der Option auf eine Verlängerung. Nach Juan Gadou zu Borussia Dortmund ist Schuster der nächste Salzburg-Abgang in der Abwehrzentrale. Eine neue Erhebung vom Linzer Institut IMAS zeigt, dass die Menschen in Österreich um ihre finanzielle Lage bangen. Zwar schätzen 58% ihre Lage noch als sehr gut oder eher gut ein, für 43% hat sie sich seit November aber verschlechtert. Eine Verbesserung bemerken lediglich 7%. Und bei 8% sieht es laut der Erhebung überhaupt nicht gut aus. Weiter nach Italien. Ab 2027 wird der Besuch im italienischen Vernazza ein Stück geordneter und leiser. Um den wachsenden Herausforderungen des Massentourismus in den Cinque Terre zu begegnen, hat die Gemeinde nämlich beschlossen, organisierte Reisegruppen ab dem 1. Jänner auf maximal 25 Personen zu begrenzen. Neben dieser Obergrenze wird zudem die Nutzung von Kopfhörern bei Führungen zur Pflicht. Die Maßnahme soll die akustische Belastung für Anrainer massiv senken. Und es wird spannend. Der Eurovision Song Contest 2026 in Wien steuert auf sein großes Finale zu. Heute steigt für die 25 Finalisten die Generalprobe und die so wichtige Jurywertung für das Finale. Am Samstag geht es dann vor rund 170 Millionen TV-Zuschauern um den Sieg. Österreich ist mit Cosmo und seinem Tanzschein als Nummer 25 dran und damit als letzter. Der Sieger wird erst gegen 1 Uhr früh verkündet.
3: Cosmo übrigens mit einer 500er Quote bei den Buchmachern. Da könnte man richtig Kohle machen.
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3: Heute am Nachmittag müssen wir immer wieder mal mit ein paar Regentropfen rechnen. Es ist kühl bei 7 bis 13 Grad. Morgen ist es dann ebenfalls ein verregneter Samstag. Am Nachmittag vielleicht mit ein bisschen freundlicherem Wetter. Es bleibt aber recht kühl. Und in der Nacht auf Sonntag, da hört der Regen dann langsam auf. Und am Sonntag, da wird es dann richtig freundlich mit oft auch Sonnenschein bei 10 bis 15 Grad.
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3: Auf der Wiener Straße von Eugendorf, da in Fahrt Richtung Salzburg, momentan 10 Minuten Zeitverlust. Das betrifft auch die A1 West Autobahn ab Höhe Eugendorf in Fahrt Richtung Salzburg im Baustellenbereich und Münchner Bundesstraße Richtung Freilassing. Wir wünschen eine gute und vor allem sichere Fahrt.
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3: Wunderschönen Freitagnachmittag, schönen Zwickeltag. Weiter geht's mit dem nächsten 90er.

0: Schönen Freitag, schönen Start ins Wochenende. Hier ist Antenne Salzburg und Gratulation an alle angehenden Maturanten. Den schriftlichen Teil, den haben wir jetzt mal geschafft. Heute mit dem Schlusspunkt Altgriechisch. Und bei mir ist jetzt ein Mann, unser Reporter. Er wirkt ohnehin wie eine griechische Gottheit auf mich, der Berkan. Du hast dir ein bisschen eingelesen ins Altgriechische. Da haben dir heute nur 27 auch maturiert. Für welche Berufe um Himmelsnamen braucht man denn noch die Sprache Altgriechisch?
1: Also Markus, wir können froh sein, wir werden die Sprache nicht mehr brauchen, aber wenn man zum Beispiel Theologe werden möchte, ja, um das Testament, die Bibelforschung und so alles, da braucht man auf jeden Fall Altgriechisch. Oder wenn man irgendwie Professor sein möchte für die klassische Philologie, ja, Historiker, Museumsmitarbeiter, die müssen es drauf haben.
0: Okay, dann sind wir fein raus und den anderen wünschen wir alles Gute mit dem. Und du hast gesagt, du kochst was auf Altgriechisch.
1: Ich habe meinen heutigen Arbeitstag dafür verwendet, dass ich ein bisschen was lerne und ich habe was für dich. Und zwar, he ariste musike tu Salzburgo.
0: Das war Salzburgs beste Musik und der Berkan hat seine 8 Stunden Arbeitszeit sinnvoll verwendet. Dankeschön, Berkan. Danke. Schönen Start ins Wochenende.

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2: Salzburger Stadtteil Riedenburg verbessert die Geh- und Radwege und Saisonfinale. Der FC Red Bull Salzburg kämpft um den dritten Platz. Es ist 15.30 Uhr. Schönen Nachmittag. Salzburgs Autofahrer wissen es am allerbesten. In der Stadt Salzburg stehen derzeit zahlreiche Bagger. Etliche Baustellen sind im Gange, so auch im Stadtteil Riedenburg. Alina Wolgerter berichtet aus der Nachrichtenredaktion.
3: In der Leopolds-Kroner-Straße, dort zwischen Sinnhub und Neutorstraße, wird der Geh- und Radweg aufgebessert. Wegen zahlreichen Wurzelaufbrüchen war der Abschnitt in keinem guten Zustand mehr. Um dem zukünftig zumindest etwas vorbeugen zu können, werden die Grünstreifen mit dem Asphalt getauscht. So haben sie mehr Platz für ihre Wurzeln und der Geh- und Radweg kann etwas verbreitert werden.
2: Neben dem Weg verläuft ein Teilabschnitt vom Almkanal. Im Zuge der Sanierung wird dort das Geländer neu gestaltet und absturzsicher ausgeführt. Die Arbeiten dauern voraussichtlich bis Mitte Juni. In Flammen gestanden ist gestern Abend eine Gartenhütte in der Moosstraße. Die Hausbewohner haben den Großteil mit Pulverfeuerlöschern aber selber löschen können. Ein Übergreifen auf das Wohnhaus ist damit verhindert worden. Die Feuerwehr hat dann noch weitere Maßnahmen gesetzt, um ein erneutes Aufflammen zu verhindern. Einer der Hausbewohner und ein Nachbar sind unbestimmten Grades verletzt worden. Hinweise auf Brandstiftung gibt es nicht. Und noch zum Fußball. Am Sonntag steigt das Saisonfinale für den FC Red Bull Salzburg und die gesamte österreichische Bundesliga. Für die Salzburger geht es daheim gegen Hartberg noch um den dritten Tabellenplatz. Dieser würde in der nächsten Saison ganz andere Voraussetzungen in Sachen Europacup bringen. Dass die aktuelle Saison titellos zu Ende geht, tut zwar weh, trotzdem sieht Kicker Stefan Leiner die letzten Monate nicht als verloren.
4: Wir haben uns doch die letzten Monate einiges aufgebaut, auch was vielleicht außen nicht alle sehen, dass wir gefestigter sind, dass wir gewisse Leitfaden haben, wo wir uns halten, und deswegen bin ich schon sehr zuversichtlich, dass wir dann wieder richtig durchstarten können. Jetzt haben wir am Sonntag nur das wichtige Spiel, weil dritter Platz ist ganz Europa League, Quali-Runde und so weiter, also da müssen wir jetzt gewinnen.
2: Ankick ist um 14.30 Uhr am Sonntag, zeitgleich kämpfen der LASK und Sturm Graz um die Meisterschaft.
5: Dankeschön, Jessica.
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7: Grau in Grau geht's heute durch den Nachmittag. Ab und zu auch mit Regenschauern bei 7 bis 13 Grad. Morgen wird's dann ebenfalls ein verregneter Tag. Es bleibt kühl, aber dann in der Nacht auf Sonntag, da legt sich der Regen und der Sonntag wird richtig fein. Perfektes Wetter für den Salzburg-Marathon.
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7: In der Landeshauptstadt, da dauert es länger rund um den Kapuzinerberg und auch auf der Münchner Bundesstraße Richtung Freilassing. Circa 10 Minuten Zeitverlust. Wir wünschen eine gute und vor allem sichere Fahrt.
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7: 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Mein lieber Herr Gesangsverein, da ist einiges noch schiefgelaufen bei der heutigen Generalprobe zum großen Finale beim Song Contest.
8: Wirklich?
7: Und da hat sogar Viktoria Swarovski kurz einmal ein bisschen die Kontenance verloren, hätte ich gesagt. Anscheinend, so was zumindest kommuniziert worden, haben sie ihr da unter der Generalprobe dann ins Ohr gesprochen, übers Headset, und dann hat sie ganz kleine professionelle Ansage gemacht und hat gemeint, ihr dürft mir da nicht reinreden, wenn ich gerade unterm Moderieren bin. Naja, bin zuversichtlich, bin sehr zuversichtlich, dass das morgen dann gut gehen wird und dass sie die bis dato gezeigte Qualität dann auch morgen rüberbringen werden.
8: Stimmt.
7: Hoffen wir, dass das ein gutes Event wird und auf jeden Fall gut, auf jeden Fall überragend. Was rede ich nur? Ist unser nächster Antenne Salzburg 90er. Auf geht's ins Wochenende.

0: Die schriftliche Matura ist jetzt einmal geschafft. Da waren ja heute noch die letzten Termine, die letzten Fächer. Und naja, jetzt dürfen die angehenden Maturanten und natürlich wir alle auch ein bisschen durchschnaufen und schon vorausdenken, wie zum Beispiel aufs Electric Love. Ist ja gar nicht mehr lange hin. Am 9. Juli geht es ja schon los am Salzburgring. Wie läuft es denn da aktuell mit den Aufbauarbeiten, mit den Vorbereitungen? Der Festivalboss Manuel Reifenauer.
1: Ja, aktuell sind wir in der Phase der sogenannten Vorproduktion. Wir haben ein großes Indoor- und Outdoor-Lager da im Tennengau bei uns. Da gibt es die Vorproduktion. Das bedeutet, da werden erste Dekoteile zusammengebaut, feinteilige Dinge nochmal erledigt.
0: Ja, soll ja auch einer der größten Sportler aller Zeiten, der Basketballer Shaquille O'Neal, damit dabei sein. Wir halten euch damit allen Infos am Laufenden und jetzt machen wir hier weiter mit den Black Eyed Peas. Schönen Start ins Wochenende.

9 Minuten vor 4 an diesem Freitagnachmittag, hier ist Antenne Salzburg. Ja, große Verwunderung bei den Deutschen, beim Nationalteam, denn da hat der Teamchef Julian Nagelsmann Manuel Neuer auf die Liste gesetzt. Also wenn der jetzt wirklich mit zur WM fährt, das wäre schon eine absolute Sensation. Aber auch bei den Franzosen gibt's Überraschungen im Teamkader. Alles dazu gleich in den Antenne Salzburg Nachrichten.

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17: Im Studio Jessica Kornpointner. Der Countdown läuft zum heutigen Salzburger Frauenlauf. Um 19.15 Uhr fällt der Startschuss. Dann geht es 5,5 Kilometer entlang der Salzachufer. Der 18. Frauenlauf ist dabei einer der Höhepunkte am Salzburger Laufwochenende und gilt als aktive Einstimmung auf die Hauptwerbe am Sonntag. Die ÖGK hat es geschafft, ihr Minus für 2025 auf rund 156 Millionen Euro zu senken. Das ist massiv weniger als die 906 Millionen, die im Februar letzten Jahres erwartet worden sind und ebenso als die 454 Millionen, die heuer im Februar veranschlagt worden sind. Die Kasse erklärt das mit verschiedenen Einschnitten. Etwa sind ja 300 Dienstposten gestrichen und es ist

0: mit der Reduktion der Verwaltungsflächen gestartet worden. Russland und die Ukraine haben nach übereinstimmenden Angaben jeweils rund 200 Kriegsgefangene ausgetauscht. Es ist der erste Schritt eines Austauschs von 1000 Gefangenen jeder Seite, heißt es von Präsident Volodymyr Zelensky auf der Plattform X. Der Austausch war Teil der Vereinbarung über eine dreitägige Waffenruhe von 9. bis 11. Mai, vermittelt von US-Präsident Donald Trump. Und noch zur Fußball-Weltmeisterschaft. Frankreich hat Real Madrid-Star Eduardo Camavinga aus seinem 26-Spieler-Kader gestrichen. Trainer Didier Deschamps erklärt das damit, dass der 23-Jährige in dieser Saison nicht viel gespielt hat und oft verletzt war. Für Camavinga ist es der nächste Rückschlag in einer schwierigen Saison. Nicht zuletzt, weil ihn Real-Fans zum Sündenbock gemacht haben, nachdem er sich im Champions-League-Viertelfinale gegen den FC Bayern München eine gelb-rote Karte eingehandelt hat, die zur Niederlage nicht unwesentlich beigetragen hat.
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2: Bewölkt und regnerisch bei 7 bis 13 Grad, so geht's heute durch diesen Nachmittag. Morgen wird's dann ebenfalls ein recht verregneter Tag. Es bleibt kühl bei maximal 12 Grad, aber in der Nacht auf Sonntag, da hört's dann zum Regnen auf. Und der Sonntag, der wird dann recht freundlich, es kommt auch oft die Sonne raus bei 10 bis 15 Grad.
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2: In der Landeshauptstadt dauert es länger rund um den Kapuzinerberg bei der Sternenkreuzung und auch auf der Münchner Bundesstraße Richtung Freilassing jeweils 10 Minuten Zeitverlust und gerade reingekommen auf der A1 West Autobahn in Fahrtrichtung Wien. Da ist circa bei der Anschlussstelle Flughafen ein Unfall mit mehreren Fahrzeugen passiert. Da wird sich jetzt ziemlich schnell ein Zeitverlust aufbauen. Bitte hier besonders vorsichtig unterwegs sein. Wir wünschen eine gute und vor allem sichere Fahrt.
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2: Mit Markus Angerer und dem nächsten Antenne Salzburg 90er, das ist Billy Joel.

0: Wunderschönen Freitag, wunderschönen Start ins Wochenende, auch wenn das Wetter, naja, sagen wir mal so, ausbaufähig ist.
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16: Schwerer Verkehrsunfall auf der A1 beim Salzburger Flughafen und Salzburger Stadtteil Riedenburg verbessert die Geh- und Radwege. Es ist 16.30 Uhr. Schönen Nachmittag. Gekracht hat es vor kurzem auf der A1 Höhe Salzburger Flughafen in Fahrtrichtung Wien. Der schwere Crash ist vor etwa einer halben Stunde passiert und umfasst 6 Fahrzeuge. Eine Person soll eingeklemmt sein, wie Medien berichten. Beschleunigungsstreifen und ein Fahrstreifen sind dort derzeit gesperrt. Es baut sich auch bereits Stau auf. Wenn am Sonntag das Wetter auflockert und um 8.30 Uhr der Startschuss fällt, dann ist es wieder soweit. Tausende Laufbegeisterte absolvieren den Salzburg-Marathon. Für die Stadt Salzburg bedeutet das aber auch zahlreiche Straßensperren und auch die Busse fahren nach Sonderfahrplan. In diesem Zeitfenster stehen auch Handel und Gastro quasi still, so der Wirtesprecher Ernst Püringer.
17: Gasthäusern zufahren kann aufgrund der Wegsperrungen. Das Ganze löst sich dann Nachmittag gegen 13 Uhr dann wieder relativ schnell auf und dann ist meistens ein sehr starker Nachmittag für die Gastronomie zu erwarten und natürlich auch der Abend, weil sich quasi das Mittagessen in den Nachmittag

0: Mittag verschiebt.
1: Und wenn dann auch noch das Wetter passt, zieht sich die Feierlaune noch in den späteren Abend hinein. Und Salzburgs Autofahrer wissen es selbst am allerbesten, in der Stadt stehen derzeit zahlreiche Bagger. Etliche Baustellen sind im Gange, so auch im Stadtteil Riedenburg. Alina Wöggerter berichtet aus der Nachrichtenredaktion.
2: In der Leopoldskronerstraße, dort zwischen Sinnhub und Neutorstraße, wird der Geh- und Radweg aufgebessert. Wegen zahlreichen Wurzelaufbrüchen war der Abschnitt in keinem guten Zustand mehr. Um dem zukünftig zumindest etwas vorbeugen zu können, werden die Grünstreifen mit dem Asphalt getauscht. So haben sie mehr Platz für ihre Wurzeln und der Geh- und Radweg kann etwas verbreitert werden.
1: Neben dem Weg verläuft ein Teilabschnitt vom Almkanal. Im Zuge der Sanierung wird dort das Gelände neu gestaltet und absturzsicher ausgeführt. Die Arbeiten dauern voraussichtlich bis Mitte Juni.
3: Dankeschön, Jessica. Und wir kommen zum Wetter für das schönste Bundesland Österreichs. Hin und wieder müssen wir heute am Nachmittag auch noch mit Regen rechnen. Es ist kühl bei 7 bis 13 Grad. Dann der morgige Samstag, der wird eher sehr verregnet werden. Am Nachmittag vielleicht mit ein paar freundlicheren Phasen. Und es ist kühl bei 12 Grad. Aber der Sonntag, der entschädigt dann so ein bisschen. Es kommt öfters mal die Sonne raus bei 10 bis 15 Grad. Perfektes Wetter zum Salzburg-Marathon.
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3: Der in den Nachrichten schon angesprochene Unfall auf der A1 Westautobahn Fahrtrichtung Linz bei Höhe Flughafen, der verschafft uns momentan hier einen Zeitverlust von circa 15 Minuten und das betrifft natürlich auch die ganzen Zubringerstraßen rund um die Abfahrt Flughafen. In der Stadt per se dauert es länger bei den Kreuzungen Sternekreuzung und rund um den Kapuzinerberg hier 10 Minuten Zeitverlust mit einplanen. Wir wünschen eine gute und vor allem sichere Fahrt.
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3: So, dann schön langsam geht's auch Richtung Wochenende für alle, die am Zwickeltag in der Firma die Stellung gehalten haben. Und ich würde sagen, jetzt gehen wir schön langsam an, nur mit der Ruhe und ein wunderbar 90er, der da passt. Sweet Harmony, perfekt für einen Freitagnachmittag. Kommt's gut ins Wochenende.

0: Seiner Frau den Kaffee ans Bett bringen oder dem Sohnemann die Jause herrichten oder mit der Oma Karten spielen. Es sind oft die kleinen Dinge, die das Familienleben auszeichnen. Und die feiern wir ganz besonders heute am Internationalen Tag der Familie. Und es ist schon auch so, dass bei vielen Familien ganz spezielle Rituale einmal in der Woche vollzogen werden. Wie zum Beispiel auch bei der Steffi in Grödig.
1: In meiner Familie ist es so, dass wir uns jeden Sonntag eben zum Frühstück Zeit nehmen.

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16: Im Studio Jessica Kornpointner. Einen tierischen Einsatz hat die Feuerwehr Eugendorf heute Mittag gehabt. Im Kreisverkehr waren 6 mutterlose Entenküken unterwegs. 10 Floriani haben sich daraufhin auf den Weg gemacht, um die Babyvögel einzufangen und an die Polizei zu übergeben. Die Beamten haben die Küken dann zum Gut Eiderbüchel gebracht. Dort werden sie gut versorgt. Nicht lange nach dem China-Besuch von US-Präsident Donald Trump reist jetzt auch der russische Machtinhaber Wladimir Putin nach Peking. Sein Ziel, Gespräche mit Präsident Xi Jinping, heißt es vom Kreml. Das genaue Datum der Reise werde bald bekannt gegeben. Im Mittelpunkt sollen die bilateralen Beziehungen als auch internationale Themen stehen. China ist ja wegen der westlichen Sanktionen zu einem noch wichtigeren Abnehmer für russisches Öl und Gas geworden. Weiter nach Deutschland. In Mecklenburg-Vorpommern dürfen Gartenabfälle ab 2029 nicht mehr auf privaten Grundstücken verbrannt werden. denn die Landesverordnung ist abgeändert worden. Künftig müssen damit Laubzweige,

0: Reste und anderer Gartenabfall über die Biotonne entsorgt, zum Wertstoffhof gebracht oder kompostiert werden. Die neuen Regeln sollen die Umwelt und das Klima schonen, heißt es vom Umweltministerium. Und noch zum Fußball. Zum dritten Mal in Folge fällt die Titelentscheidung in der Fußball-Bundesliga in Österreich am letzten Spieltag. Die Entscheidung fällt zwischen dem LASK und Sturm Graz. Den Linzern reicht gegen Austria Wien ein Remis, dann schaffen sie unter Trainer Didi Kübauer das Double. Zeitgleich will Sturm Graz nach dem Titel greifen. Die Steirer brauchen in ihrem Spiel gegen Rapid aber nicht nur einen Sieg, sondern auch eine Niederlage der Linzer gleichzeitig. Bei beiden Spielen ist der Ankick um 14.30 Uhr.
1: Und hier ist das Wetter für das schönste Bundesland Österreichs. Es ist heute regnerisch und immer bewölkt bei 7 bis 13 Grad. Morgen dann ein weiterer verregneter Tag. Am Nachmittag mit ein paar freundlichen Phasen immerhin. Es bleibt aber kühl bei maximal 12 Grad. In der Nacht auf Sonntag legt sich aber dann der Regen und der Sonntag wird richtig fein bei 10 bis 15 Grad und die Sonne kommt auch oft raus.
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1: A1 Westautobahn, die Unfallstelle da bei der Abfahrt Flughafen, die ist jetzt wieder geräumt. Ihr solltet hier wieder ohne gröbere Probleme vorankommen. In der Stadt dauert es länger bei den Stadtausfahrten und bei den neuralgischen Punkten, wie zum Beispiel da beim Kreisverkehr bei der Raphael Apotheke, hier ein paar Minuten Zeitverlust mit einplanen. Ansonsten läuft's gut. Wir wünschen eine gute und vor allem sichere Fahrt.
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1: Es ist der Freitagabend hier im schönsten Bundesland Österreichs. Zeit, über die wirklich wichtigen Sachen zu sprechen.

16.05 Uhr, wir sind auf Kurs. Wochenende und beim Eurovision Song Contest, da stehen die Zeichen auf dem großen Finale. Morgen ist es ja soweit. Ja, und während unser Cosmo leider bei den Wettquoten eher hinten zum Suchen ist, sind sie ganz vorne. Finnland, ja, der große Favorit. Aber Achtung, auch diese Herrschaften

0: Super, Ferto. Haben ganz schön aufgeholt. Geht so richtig ab, der Song der Griechen. Und naja, wird auf jeden Fall eine richtig coole Show. Das Niveau ein bisschen höher als letztes Jahr war von Experten auch schon zu hören. Und der Mike aus Halle, der hat einiges vor für morgen.
1: Da treffen wir uns mit der ganzen Familie im Wohnzimmer, kaufen wir meistens ein paar Chips und ein paar Popcorn, dazu noch was Gemütliches zum Trinken. Dann haben wir uns alle gemeinsam auf die Couch und dann schauen wir uns das an.
0: Jawohl, so wird's gemacht. Ich wünsche einen wunderschönen Start ins Wochenende. Kommt's gut rein.

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11: Salzburg-Marathon setzt am Sonntag die ganze Stadt unter Strom. Und Saisonfinale. Der FC Red Bull Salzburg kämpft um den dritten Platz. Es ist 17.30 Uhr. Schönes Wochenende. Wenn am Sonntag das Wetter auflockert und um 8.30 Uhr der Startschuss fällt, dann ist es wieder soweit. Tausende Laufbegeisterte absolvieren den Salzburg-Marathon. Für die Stadt Salzburg bedeutet das zahlreiche Straßensperren und auch die Busse fahren nach Sonderfahrplan. In diesem Zeitfenster stehen Handel und Gastro quasi still, so der Wirtesprecher Ernst Püringer.
12: Weil man ja nur sehr schwer zu den Gasthäusern zufahren kann, aufgrund der Wegsperrungen. Das Ganze löst sich dann Nachmittag gegen 13 Uhr dann wieder relativ schnell auf und dann ist meistens ein sehr starker Nachmittag für die Gastronomie zu erwarten und natürlich auch der Abend, weil sich quasi das Mittagessen in den Nachmittag verschiebt.
11: Und wenn dann auch noch das Wetter passt, zieht sich die Feierlaune auch noch in den späteren Abend hinein. Und heute um 19.15 Uhr startet der Salzburger Frauenlauf über 5,5 Kilometer. In Flammen gestanden ist gestern Abend eine Gartenhütte in der Moosstraße. Die Haus-

0: Mitbewohner haben den Großteil mit Pulverfeuerlöschern selber gelöscht. Ein Übergreifen auf das Wohnhaus hat damit verhindert werden können. Die Feuerwehr hat dann noch weitere Maßnahmen gesetzt, um ein erneutes Aufflammen zu verhindern. Einer der Hausbewohner und ein Nachbar sind unbestimmten Grades verletzt worden. Hinweise auf Brandstiftung gibt es nicht. Und noch zum Fußball. Am Sonntag steigt das Saisonfinale für den FC Red Bull Salzburg und die gesamte österreichische Bundesliga. Für die Salzburger geht es daheim gegen Hartberg noch an dem dritten Tabellenplatz. Dieser würde in der nächsten Saison ganz andere Voraussetzungen in Sachen Europacup bringen. Dass die aktuelle Saison titellos zu Ende geht, tut zwar weh. Trotzdem sieht Kicker Stefan Leiner die letzte Zeit nicht als verloren.
1: Wir haben uns doch die letzten Monate einiges aufgebaut, auch was vielleicht außen nicht alle sehen, dass wir gefestigter sind, dass wir gewisse Leitfaden haben, wo wir uns halten, und deswegen bin ich schon sehr zuversichtlich, dass wir dann wieder richtig durchstarten können. Jetzt haben wir am Sonntag nur das wichtige Spiel, weil dritter Platz ist ganz Europa League, Quali-Runde und so weiter. Also da müssen wir jetzt gewinnen.
0: Anklick ist am Sonntag um 14.30 Uhr und zeitgleich kämpfen der LASK und Sturm Graz um die Meisterschaft.
2: Wer ist dein Meistertipp?
0: LASK auf jeden Fall.
2: Die hätte sich schon mal verdient, gell?
0: Ja.
2: Dankeschön, Jessica. Und hier ist das Wetter für das schönste Bundesland Österreichs. Morgen wird es erneut so ein verregneter Tag und es ist kühl bei maximal 12 Grad. Aber der Regen, der legt sich dann in der Nacht auf Sonntag und wir haben dann am Sonntag einen ja, oftmals sonnigen Tag bei 10 bis 15 Grad. Wunderbares Wetter für den Salzburg-Marathon.
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2: Rund um den Kapuzinerberg in der Landeshauptstadt noch zäher Verkehr. Ansonsten läuft's gut. Wir wünschen eine gute und vor allem sichere Fahrt.
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2: Auf geht's in dieses Wochenende mit Salzburgs bester Musik und natürlich den nächsten 90er.

0: Wien hat zwar den Song Contest, aber wir in Salzburg haben das Electric Love Festival. Und ist ja gar nicht mehr so lange hin. Am 9. Juli geht schon los am Salzburgring. Festivalchef Manuel Reifenauer, wie laufen denn die Vorbereitungen?
1: Ja, aktuell sind wir in der Phase der sogenannten Vorproduktion. Wir haben ein großes Indoor- und Outdoor-Lager da im Tennengau bei uns. Da gibt es die Vorproduktion, das bedeutet, da werden erste Dekoteile zusammengebaut, feinteilige Dinge nochmal erledigt.
0: Ja, dann hoffen wir dieses Jahr wieder auf gutes Wetter. Weiter geht's mit guter Musik. Hier kommt Take That.

11 Minuten vor 6 an diesem Freitagabend. Hier ist Antenne Salzburg. Morgen das Finale vom Song Contest. Einen Vorbericht dazu, den haben wir in den Nachrichten um 18 Uhr für euch. Elton John kommt jetzt schon. Made in England. Ja, der will sich auch nicht schlecht machen beim Song Contest.

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17: Im Studio Jessica Kornpointner. Nur wenige Tage vor dem letzten Spiel der aktuellen Bundesliga-Saison verkündet der FC Red Bull Salzburg den nächsten Abgang. ÖFB-Youngster Yannick Schuster wechselt in die Premier League. Der 19-Jährige erhält bei Brentford FC einen Vertrag bis 2031 mit der Option auf eine Verlängerung. Nach Juan Gadou zu Borussia Dortmund ist Schuster der nächste Salzburg-Abgang in der Abwehrzentrale. Eine neue Erhebung vom Linzer Institut IMAS zeigt, dass die Menschen in Österreich um ihre finanzielle Lage bangen. Zwar schätzen 58% ihre Lage noch als sehr gut oder eher gut ein, für 43% hat sie sich seit November aber verschlechtert. Eine Verbesserung bemerken lediglich 7%. Und bei 8% sieht es laut der Erhebung überhaupt nicht gut aus. Weiter nach Italien. Ab 2027 wird der Besuch im italienischen Vernazza ein Stück geordneter und leiser. Um den wachsenden Herausforderungen des Massentourismus in den Cinque Terre zu begegnen, hat die Gemeinde nämlich beschlossen, organisierte Reisegruppen ab dem 1. Jänner auf maximal 25 Personen zu begrenzen. Neben dieser Obergrenze

0: Grenze wird zudem die Nutzung von Kopfhörern bei Führungen zur Pflicht. Die Maßnahme soll die akustische Belastung für Anrainer massiv senken. Und es wird spannend. Der Eurovision Song Contest 2026 in Wien steuert auf sein großes Finale zu. Heute steigt für die 25 Finalisten die Generalprobe und die so wichtige Jurywertung für das Finale. Am Samstag geht es dann vor rund 170 Millionen TV-Zuschauern um den Sieg. Österreich ist mit Cosmo und seinem Tanzschein als Nummer 25 dran und damit als letzter. Der Sieger wird erst gegen 1 Uhr früh verkündet.
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2: Das wird ein verregneter Tag morgen am Nachmittag, ab und zu vielleicht mit ein paar freundlicheren Phasen. Es bleibt kühl bei maximal 12 Grad, aber dann in der Nacht auf Sonntag, da hört der Regen schön langsam auf und am Sonntag kommt dann die Sonne durch.
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2: Keine gröberen Zeitverluste an diesem Freitagabend. Wir wünschen eine gute und vor allem sichere Fahrt.
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2: Freitagabend hier im schönsten Bundesland Österreichs, auf ins Wochenende mit dem nächsten 90er. Das ist Roxette mit

0: Alle Farben mit Baby Goodbye, aber wir sagen Hello Wochenende an Antenne Salzburg hier am Zwickeltag am 15. Mai. Und weiter geht's jetzt bei uns mit dem nächsten Antenne Salzburg 90er.
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0: Fool's Garden mit Lemon Tree.

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17: Es ist 6:30.
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17: Der Regen geht morgen munter weiter. Es wird ein verregneter Tag. Am Nachmittag vielleicht mit ein paar Pausen, da kommt vielleicht sogar kurz die Sonne durch. Es bleibt kühl bei maximal 12 Grad. In der Nacht auf Sonntag hört es aber dann auf zu regnen und der Sonntag wird dann durchaus freundlich bei Temperaturen zwischen 10 und 15 Grad.
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17: Das schaut soweit gut aus auf Salzburgstraßen. Wir wünschen eine gute und vor allem sichere Fahrt ins Wochenende.
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17: Jetzt geht's aber dann wirklich für alle ins Wochenende, auch für all jene, die am Zwickeltag in der Firma die Stellung gehalten haben. Wunderschönen Freitagabend und dazu gibt's den nächsten Antenne Salzburg 90er. Das ist Natalie Imbruglia mit Torn.

0: Schönen Freitag und, naja, einmal müssen wir noch durch.
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0: Das hört sich jetzt furchtbar gemein an, aber naja, es ist einfach so, der FC Red Bull Salzburg hat uns in dieser Saison jetzt nicht wirklich mit spektakulärem Fußball verwöhnt. Jetzt müssen wir eben am kommenden Sonntag noch hoffen, dass die Salzburger ihr Spiel gegen Hartberg gewinnen und der LASK Meister wird, denn dann landet Salzburg immerhin auf Platz 3 und das bedeutet Europa League Qualifikation. Salzburg-Coach Daniel Beichler.
2: Für uns geht es einfach darum, jetzt auch die Saison vernünftig abzuschließen, nochmal richtig alles reinlegen in dieses Spiel und am Ende dann die 3 Punkte zu holen, was dann für uns fix der 3. Platz wäre.
0: Immerhin schönes Stadionwetter am kommenden Sonntag. Spielbeginn in der Bullen Arena ist um 14:30 Uhr.
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8: Im Studio Jessica Kornpointner. Einen tierischen Einsatz hat die Feuerwehr Eugendorf heute Mittag gehabt. Im Kreisverkehr waren 6 mutterlose Entenküken unterwegs. 10 Floriani haben sich daraufhin auf den Weg gemacht, um die Babyvögel einzufangen und an die Polizei zu übergeben. Die Beamten haben die Küken dann zum Gut Eiderbüchel gebracht. Dort werden sie gut versorgt. Nicht lange nach dem China-Besuch von US-Präsident Donald Trump reist jetzt auch der russische Machtinhaber Wladimir Putin nach Peking. Sein Ziel, Gespräche mit Präsident Xi Jinping, heißt es vom Kreml. Das genaue Datum der Reise werde bald bekannt gegeben. Im Mittelpunkt sollen die bilateralen Beziehungen als auch internationale Themen stehen. China ist ja wegen der westlichen Sanktionen zu einem noch wichtigeren Abnehmer für russisches Öl und Gas geworden. Weiter nach Deutschland. In Mecklenburg-Vorpommern dürfen Gartenabfälle ab 2029 nicht mehr auf privaten Grundstücken verbrannt werden. Denn die Landesverordnung ist abgeändert worden. Künftig müssen damit Laub, Zweige, Äste und anderer Gartenabfall über die Biotonne entsorgt, zum Wertstoffhof gebracht oder kompostiert werden. Die neuen Regeln sollen die Umwelt und das Klima schonen, heißt es vom Umweltministerium. Und noch zum Fußball. Zum dritten Mal in Folge fällt die Titelentscheidung in der Fußball-Bundesliga in Österreich am letzten Spieltag. Die Entscheidung fällt zwischen dem LASK und Sturm Graz. Den Linzern reicht gegen Austria Wien ein Remis, dann schaffen sie unter Trainer Didi Kübauer das Double. Zeitgleich will Sturm Graz nach dem Titel greifen. Die Steirer brauchen in ihrem Spiel gegen Rapid aber nicht nur einen Sieg, sondern auch eine Niederlage der Linzer gleichzeitig. Bei beiden Spielen ist der Ankick um 14.30 Uhr.
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10: Morgen wird's erneut verregnet und auch frisch bei maximal 12 Grad. Am Nachmittag vielleicht mit der einen oder anderen freundlicheren Phase. Am Sonntag kommt dann aber öfters mal die Sonne raus bei 10 bis 15 Grad. Super Laufwetter für den Salzburg-Marathon.
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10: Ihr kommt ohne gröbere Zeitverluste voran an diesem Freitagabend. Wir wünschen eine gute und vor allem sichere Fahrt.
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Wunderschönen Freitagabend hier im schönsten Bundesland Österreichs. Ihr hört Antenne Salzburg. Jetzt mit der neuen von Holy Humberstone. Richtig lässige Nummer.

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Wir geben Gas Richtung Wochenende, Antenne Salzburg hier am Freitagabend oder vielleicht seid ihr ohnehin schon seit Donnerstag im extra langen Wochenende. Weiter geht's jetzt hier bei uns mit Aura Dione.

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7: Hier ist das Wetter für das schönste Bundesland Österreichs und morgen wird es ein recht verregneter Tag, am Nachmittag ab und zu mit ein paar freundlicheren Phasen. Es bleibt kühl bei maximal 12 Grad, Ende Nacht auf Sonntag legt sich aber dann der Regen und am Sonntag, da wird es immer öfter sonnig bei 10 bis 15 Grad, super Laufwetter übrigens für den Salzburg-Marathon. Auch der Montag schaut aus heutiger Sicht recht freundlich aus.
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